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1: Und das sind Milliardeninvestitionen, die dazu führen, dass sich die Durchleitung von Gas und Öl, die Transporte nach Asien von Rohstoffen, von Öl und Gas verbilligen werden, weil sich die Fahrstrecken verkürzen werden. Und dies ist ein Prozess, der ist unumkehrbar. Das heißt, die Russen werden von ihrer Hinwendung nach Asien nicht ablassen. Alleine schon deswegen, weil sich die Wirtschaftskraft im Weltmaßstab nach Südostasien verschiebt. Die großen Städte sind Hongkong, Singapur, in Indien 1,4 Milliarden Menschen, in China 1,4 Milliarden Menschen, in Indonesien fast 300 Millionen Menschen. Da lebt die Hälfte der Weltbevölkerung. Die Wirtschaftskraft geht nach Asien. Und da wird es sehr schwer, heute noch einen Keil zwischen Peking und Moskau reinzutreiben.
2: Trotzdem richtet sich Trump ja, wie er auch sagt, auf China aus. Aber wenn wir mal auf Europa jetzt schauen und angesichts dieser Analyse vielleicht, sieht es ja aber in jedem Fall für Europa in beiden Szenarien so aus, dass Europa, sagen wir, der am wenigsten lachende Dritte ist.
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1: Im Moment sind wir Bittsteller bei unserem eigenen Personal und schauen dann immer die Röhre, wenn sie was vollkommen anderes machen. Und das hat vor allem mit uns zu tun, dass wir uns zahlenmäßig ja total überlegen, das nicht nur bieten lassen, sondern gar nicht mehr fragen, weil wir es so gewohnt sind. Wir sind, wie gesagt, wie Zootiere, die den Käfig von innen zuhalten, der ist nicht mal abgeschlossen. Deswegen, das ist ein Schlüssel. Das ist der Schlüssel zur Freiheit. Und diesen Schlüssel zur Freiheit müsst ihr nur reinstecken, umdrehen und dann müssen wir uns langsam auswildern. Unsere Minus-Verfassung.de. Wollt ihr, dass wir das Grundgesetz upgraden, um den ein oder anderen Paragraphen mehr Mitbestimmung oder Mitbestimmung überhaupt einführen? Und wie das alles konkret dann aussieht, en Detail können wir nachbesprechen. Aber seid ihr dafür, dass wir sagen, ich glaube, wir müssen da nochmal ran? Dann stimmt doch auf der Seite mit.

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1: Ja, die Außenperspektive aus Österreich mittlerweile, aus Deutschland geflohen nach Österreich, auf Deutschland. Und mir fällt immer wieder dieser enorme Etatismus in Deutschland auf. Also diese unglaubliche, dieser Glaube an die Politik, ja, dass man auch als Kritiker sich an den Politikern abarbeitet. Und ich finde es faszinierend, zum Beispiel in Österreich, da, gut, das Land ist klein, die Politik ist noch unterhaltsamer, sagen wir es mal so, mit den ganzen Kumpaneien und Dingen, die da laufen. Und man merkt ganz deutlich, dass der Österreicher zu seiner Regierung einen wesentlich größeren emotionalen Abstand hat. Ja?
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0: 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Die Deutsche Bahn befürchtet wegen des aktuellen Sommerwetters Störungen im Zugbetrieb und rät von Reisen ab. Temperaturen von über 40 Grad führten zu einer spürbaren Belastung der Infrastruktur, erklärte der Konzern am Donnerstag. Hinzu komme das Risiko von Böschungsbränden sowie lokal auftretendem Starkregen und Gewitter mit Sturmböen. Wer seine Reise im Fernverkehr nicht antreten möchte, kann deshalb ab sofort kostenlos sein Ticket stornieren. Warum 40 Grad nur in Deutschland zu Zugausfällen führen und nicht auch zum Beispiel in Spanien, Italien, Griechenland und anderen warmen Ländern, wurde nicht gesagt. Paukenschlag bei Ferrari. Wenige Wochen nach der umstrittenen Vorstellung des ersten Elektro-Ferrari trennt sich der italienische Luxus-Sportwagenbauer von seinem langjährigen Marketingchef Enrico Galliera. Wie das Unternehmen mitteilte, übernimmt zum 1. Juli der BMW-Manager Massimiliano Di Silvestre. Der Führungswechsel kommt zu einem heiklen Zeitpunkt. Ende Mai hatte Ferrari sein erstes vollelektrisches Modell vorgestellt. Die Reaktionen fielen allerdings überwiegend vernichtend aus. Ursula von der Leyen meint, Smart Meter sollen den Verbrauchern dynamische Tarife ermöglichen und den Umstieg auf erneuerbare Energien erleichtern. Die EU-Kommission will die Smart Meter aber eigentlich, um den steigenden Bedarf von Industrie- und vor allem KI-Rechenzentren irgendwie zu sichern. Diese Anlagen verbrauchen enorme Mengen Strom rund um die Uhr. Smart Meter sind dabei das technische Rückgrat der Politik, um den Strom in Privathaushalten zu rationieren. Die sogenannte freiwillige Teilnahme an der Energiewende wird so rasch zum erzwungenen Verzicht, meinen Kritiker. Europa wird energietechnisch zu einem Drittweltkontinent mit all den Folgen für seine Bürger, sagen auch viele Energieexperten. Nach Gewinneinbruch um 91%. Porsche-Aktionäre rechnen mit Konzernführung ab. Wir Aktionäre blicken heute auf Porsche und sehen einen Scherbenhaufen, sagte Ingo Speich von der Fondsgesellschaft Deka auf der virtuellen Hauptversammlung des Stuttgarter Unternehmens. Seit dem Börsengang 2022 habe sich die Aktie inklusive Dividenden 146 Prozentpunkte schlechter als der DAX entwickelt. Das sei ein Vertrauensverlust des Kapitalmarkts. Ursachen sind unter anderem die geringere Nachfrage nach den Porsche Elektroautos und das schwache China-Geschäft. 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
1: Aber hier sehen wir eindeutig, dass die großen Investoren eben sagen, na ja, ob du das schaffst, Donald, du hast eben im nächsten Jahr 7 Trillionen US-Dollar zu finanzieren. Wer soll die kaufen? Weil die größten Käufer, sprich die Chinesen und sprich die Japaner, die haben in der Vergangenheit massig in die US-Treasuries investiert, nämlich wenn sie Überschüsse hatten, früher auch die Russen aus dem Ölhandel, der wurde in Dollar erledigt. Und das heißt, dass die Russen eben überschüssige Dollars hatten durch ihren Ölverkauf und den haben sie in die US-Treasuries angelegt und haben so geholfen, das Defizit in Amerika zu finanzieren. Die Russen sind weg. Man hat den Russen auch im Euroraum klar gezeigt, dass man ihre Assets eingefroren hat. Und das ist natürlich wie ein Schockeffekt durch die Welt. Das heißt, auch die Chinesen aus politischen Gründen wie auch aus Sicherheitsgründen sagen, naja, wenn ihr den Russen die US-Dollar einfriert und das Vermögen, dann kann das bei uns auch passieren.

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1: Und dann möchte man dieses Kompaktmagazin verbieten. Und weil das durch das, was die publizieren, nicht so einfach geht, sagt man, okay, wir gehen einen anderen Weg. Wir erklären diese GmbH, weil die Kompakt GmbH ist eine GmbH, die erklären wir zu einem Verein, weil im Vereinsrecht ist es möglich, einen Verein zu verbieten. Das ist ja verrückt, oder? Also, wir haben in Deutschland ja nicht umsonst unterschiedliche Gesellschaftsformen. Da gibt es eben GmbHs, da gibt es OHGs, KGs, wie sie alle heißen. Das sind ja nicht irgendwelche Vereinbarungen, das sind juristisch bindende Vereinbarungen, an die sich derjenige, der so etwas betreibt, zu halten hat. Aber wenn es dem Staat nicht gefällt, ja, diesem Gesinnungsstaat, ja, der da übergriffig wird, dann kann er alles Mögliche zu einem Verein erklären, weil er sagt, das ist eine Vereinigung und Vereine kann ich ja verbieten. Und wenn man dann sagt, das ist aber ja gar kein Verein gewesen, finden wir schon. Ja, dann ist auch die katholische Kirche eine Vereinigung oder jeder Rasenmäherverkäufer ist letztlich auch eine Vereinigung, weil die haben sich hier vereint, um Rasenmäher zu produzieren. Und dann ist die Frage, was ist nicht nur Rechtsstaat, sondern wozu haben wir eigentlich solche Rechtsformen und Normen, wenn der Staat das jederzeit aufheben kann?
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1: Talking about Absurditäten, ne? Also ich wurde das erste Mal in meinem Leben Nazi genannt in den letzten 3 Jahren. So, und ich weiß noch, es gab eine Situation, da waren wir dann bei einer maßnahmenkritischen Demonstration und ich stand da mit meinen ganzen Migras, das heißt, wir waren irgendwie Südamerikaner, Chinesen, Schwarzafrikaner, wir standen hier, waren ungeimpft und uns gegenüber standen ein paar, ich sag's mal wieder, wohlstandsverwahrloste Kartoffeln von der Antifa und die schreien uns an, Nazis raus. Und da habe ich verstanden, okay, irgendwas funktioniert hier überhaupt nicht mehr so, wie es vorher funktioniert hat. So. Und ich werde jetzt rechts geframed. Und das kann man ja auch benutzen, um zu sagen, Leute, vielleicht sollten wir anfangen umzudenken.
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0: 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Hilfswerke fordern, dass Deutschland 2,8 Milliarden Euro für humanitäre Hilfe ausgeben soll. Das würde eine Verdreifachung des Budgets bedeuten. Auch bei der Entwicklungshilfe dürfe nicht gespart werden, obwohl Deutschland letztes Jahr weltweit Spitzenreiter war. In einem gemeinsamen Bericht fordern die Hilfswerke zudem, die Ausgaben für die Entwicklungszusammenarbeit nicht zu kürzen. Die Aktie von Rheinmetall ist um bis zu 17% abgestürzt, der größte Kursrutsch seit über einem Jahr. Grund ist die Entscheidung der Bundesregierung, ein großes Projekt zum Bau von 6 neuen Kriegsschiffen komplett zu streichen. Rheinmetall hatte den Auftrag über mehrere Milliarden Euro erwartet. Doch das Verteidigungsministerium hat ihn nun gestoppt. Stattdessen sollen 8 andere Fregatten bei der Konkurrenzfirma TKMS bestellt werden. Die Regierung begründet die Absage mit starken Verzögerungen, deutlich höheren Kosten als geplant und zusätzlichen Risiken. Die TKMS-Aktie ist im Gegenzug um 10% gestiegen. Mehrere deutsche Großstädte planen die schrittweise Stilllegung und Zerstörung ihrer Gasnetze, um die Klimaschutzvorgaben der Bundesregierung zu erfüllen. Bis Ende Juni 2026 müssen alle Städte mit über 100.000 Einwohnern ihre kommunale Wärmeplanung vorlegen. Mannheim und Stuttgart gehen dabei besonders weit und wollen das Gasnetz bereits bis 2035 komplett abschalten. Viele andere große Städte wie Hamburg, München, Berlin, Köln, Düsseldorf und Hannover streben ein Ende der Gasversorgung bis spätestens 2045 an. Statt Erdgas sollen zukünftig vor allem Fernwärme, große Wärmepumpen, etwa aus Flüssen oder Geothermie, und dezentrale Wärmepumpen in den Gebäuden die Versorgung übernehmen. In einer überraschenden Wendung hat Ungarn einen wichtigen Verfahrensschritt bei den EU-Beitrittsverhandlungen der Ukraine und Moldaus verzögert. Bei einer Pressekonferenz nach dem EU-Gipfel bekräftigte Ungarns Regierungschef Magyar seine Position und sagte: "Wir machen das mit der Ukraine nicht sofort, weil es das falsche Signal an die Länder des Westbalkans senden würde. Serbien, Albanien, Montenegro und Nordmazedonien. Diese arbeiten seit Jahren auf eine EU-Mitgliedschaft hin." 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
2: Und wissen Sie, das geht mit den Sprachverboten los. Sie sollen gezwungen werden, bestimmte Begriffe zu benutzen, damit sie auf der richtigen Seite der Geschichte stehen. Sagen Sie, warum soll ich das denn so nennen? Das ist ja Blödsinn. Ne? Ich kann sagen, die Studenten werden zur Kartoffelernte eingezogen. Oder ich kann sagen, die allgemein gebildeten sozialistischen Persönlichkeiten der Universitäten wurden erfolgreich bei der Einbringung der Hackfruchternte beteiligt. Das ist ein Erblähungskoeffizient von 4 und klingt sozialistisch. Aber das ist Schwachsinn. Und genau das haben wir jetzt auch, so ein Gedankenrokoko, das sich verselbstständigt hat, als ob die Leute gar nichts anderes im Leben zu tun hätten, als sich auf dieses Gedankenrokoko einzulassen. Das nächste, was kommt, ist dann der Verlust des Streites oder des inhaltlichen Auseinandersetzung. Erst wird die Sprache zusammengeschrumpft, dann wird der Streit unmöglich gemacht, weil die Wörter begrenzt werden. Das heißt, du zweifelst nicht mehr und das ist ja was, ich finde an Demokratie das Hervorragendste von allem. Der Zweifel macht dann am Ende die bessere Entscheidung, weil es diskutiert werden muss.
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1: Der Spiegel hat das ja vor vielen Jahren schon mal geschrieben. Deutsche müssen das Töten wieder lernen. Mhm. Ich kann diesen Spiegelredakteuren und diesen Sternredakteuren nur Folgendes sagen. Nach ihnen, ich gehe, um zu gucken, was los ist, wenn du an der Front gefallen bist. Und vielleicht nochmal, warum das alles zusammenpasst. Die Gründerväter des Stern und des Spiegel waren ja alle in der NSDAP. Das wird ja immer vergessen. Ja, so. Und ich erinnere an die Täter-Tagebücher. Ja, und deswegen, das gehört irgendwie dazu. Presse wird im Ernstfall immer gleichgeschaltet und zwischendurch kämpfen sie eben einen Wirtschaftskrieg und machen dort Märkte gut. Und wenn man sich erinnert, die 2000 Angestellten, die unter Goebbels in der Propagandaabteilung waren, die sind ja nach dem Zweiten Weltkrieg in die deutsche Werbung gegangen. Mhm. Und haben Sprüche geklopft, die wir alle kennen. Uwex heißt die Skibrille, Persil, da weiß man, was man hat. Frag doch mal, wo waren sie denn vorher eigentlich? Ach so, da haben sie den Stürmer beliefert. Und so muss man das sehen. Deswegen mein Rat ist, Propaganda erreicht dich deutlich weniger, wenn du das alles ausmachst.
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2: Und wenn dann auch noch, wie eben in dieser Magdeburg-Nummer, dazu kommt, dass man mehr als eine Frage offen hat, was den Vorgang angeht, dann stimme ich der Henning auch völlig zu. Das ist gewollt. Also Apollo News berichtet beispielsweise auch, über eine Woche nachdem der Saudi Taleb al-Abdul Mosen in den Weihnachtsmarkt der Stadt gefahren ist, bleiben zahlreiche Fragen offen. Nach und nach hat sich das Bild eines verhängnisvollen Behördenversagens herausgebildet. Wie es dazu kommen konnte, ist weiter unklar. Unter anderem deshalb beschäftigte sich am Montag auch der Innenausschuss des Bundestages in einer Sondersitzung damit. Innenministerin Nancy Faeser wurde befragt. Im Ausschuss sollte sie Verfehlungen zumindest auf bundespolitischer Ebene aufarbeiten. Faeser hatte bereits in den Tagen zuvor geradezu gebetsmühlenartig die Aufklärung der Umstände gefordert, konnte dann aber wieder keine Antworten liefern. Faeser konnte nicht einmal eine von ihr eigentlich dem Bundestag zugesicherte Chronologie zu den Ermittlungen der Behörden zum Täter vorlegen. Auch sonst konnte sie Fragen zu den Details und der Tat und den Umständen nicht beantworten. Und das, aus meiner Sicht, stinkt doch mehr als nur ein bisschen, oder?
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0: 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Mehr als ein Drittel der Bundestagsabgeordneten hat einer Recherche zufolge in der laufenden Legislaturperiode meldepflichtige Nebeneinkünfte bezogen. Am höchsten ist der Anteil der Abgeordneten mit Nebeneinkünften demnach in der Unionsfraktion. 50% der CDU-CSU-Parlamentarier meldeten entsprechende Einkünfte. Danach folgen AfD und Grüne mit jeweils rund 36-37%, die SPD mit 27% und die Linke mit 16%. Abgeordnete erhalten aktuell 11.833 Euro im Monat plus eine steuerfreie Pauschale von rund 5.500 Euro. Nebeneinkünfte sind erlaubt, müssen aber ab einer bestimmten Höhe genau angegeben werden. Ein 17-jähriger Franzose namens Louis ist am Freitagabend gegen 19 Uhr von einer fünfköpfigen Gruppe zu Tode geprügelt worden. Es soll sich nicht um eine einfache Schlägerei gehandelt haben, sondern um einen gezielten Hinterhalt. Ein Video des Vorfalls wurde aus dem Kreis der Täter selbst aufgenommen und veröffentlicht. 5 Tatverdächtige wurden festgenommen. 3 von ihnen sind minderjährig. Sie sollen einige Vorstrafen haben. Ihr Aussehen lässt teilweise auf einen Migrationshintergrund aus Afrika oder dem Nahen Osten schließen. Nach Gewinneinbruch um 91%. Porsche-Aktionäre rechnen mit Konzernführung ab. Wir Aktionäre blicken heute auf Porsche und sehen einen Scherbenhaufen, sagte Ingo Speich von der Fondsgesellschaft Deka auf der virtuellen Hauptversammlung des Stuttgarter Unternehmens. Seit dem Börsengang 2022 habe sich die Aktie inklusive Dividenden 146 Prozentpunkte schlechter als der DAX entwickelt. Das sei ein Vertrauensverlust des Kapitalmarkts. Ursachen sind unter anderem die geringere Nachfrage nach den Porsche Elektroautos und das schwache China-Geschäft. Paukenschlag bei Ferrari. Wenige Wochen nach der umstrittenen Vorstellung des ersten Elektro-Ferrari trennt sich der italienische Luxus-Sportwagenbauer von seinem langjährigen Marketingchef Enrico Galliera. Wie das Unternehmen mitteilte, übernimmt zum 1. Juli der BMW-Manager Massimiliano Di Silvestre. Der Führungswechsel kommt zu einem heiklen Zeitpunkt. Ende Mai hatte Ferrari sein erstes vollelektrisches Modell vorgestellt. Die Reaktionen fielen allerdings überwiegend vernichtend aus. 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
1: Weißt du zufälligerweise, was das am meisten verschriebene Medikament, ich glaube, über 30 oder 40 Jahre an, war von 1950 an?
2: Nein.
1: LSD.
2: Ah ja.
1: LSD war jahrzehntelang das Nummer 1 Medikament auf der Welt. Indikation war übrigens Hysterie für das Vibe. Also LSD wurde, ist kein Scherz, LSD wurde, so ist das. Ja, wer auch immer da geklatscht hat, hat heute Abend zu Hause ein Riesenproblem. LSD war tatsächlich mit der Indikation antihysterische Wirkung das Mittel für Desperate Housewives. Die waren unzufrieden, aus welchem Grund auch immer, haben LSD bekommen und stell dir vor, sie waren zufriedener. Ja.
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1: Die Industrie verdient natürlich an der Pille, aber gleichzeitig kann man die Arbeitskraftfrau so lange nutzen, wie man sie nutzen will und nicht die Frau ist plötzlich schwanger geworden, weil die hatte irgendwie Sex und so, sondern die Frau kann es ja verhindern. Man kann das sagen, wieso sind sie denn schwanger? Ja, haben sie einen Fehler gemacht? Früher hieß es ja, wir hatten Sex und wird man halt irgendwann schwanger. Jetzt kann man sagen, ja, können ruhig Sex haben, aber dass sie dann schwanger werden, das liegt ja an ihnen. Ja, also sie können es ja verhindern. Und wenn sie ein Kind bekommen, obwohl sie es eigentlich verhindern könnten, weil wir sie am Band brauchen, dann ist es ein Fehler von ihnen. Und da, ne, das ist dann, warum werden sie jetzt schwanger? Werden sie doch später schwanger?

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1: Du nennst ja Drosten auch öffentlich einen Wissenschaftsbetrüger. Hat er dich deswegen eigentlich belangt, verklagt oder so?
2: Natürlich nicht. Was soll er machen? Wie will er mich belangen? Also ich habe die ganzen Fakten auf meiner Seite. Ich kann beweisen, dass er ein Betrüger ist. Er ist nicht ein Betrüger, er ist einer der größten Kriminellen der Menschheitsgeschichte. Da kann er mich auch nicht für belangen. Ich kann es auch nachweisen. Der hat wahrscheinlich Millionen Leute auf dem Gewissen. Indirekt natürlich, ne? Der hat die ja nicht persönlich umgebracht, aber indirekt hat er sie umgebracht. Mhm. Dadurch, ohne seinen Test, gäbe es diese Pandemie nicht. Er hat ja selber in mehreren Interviews gesagt, von wegen, ja, ohne diesen Test wüsste man gar nicht, dass es die Pandemie überhaupt gibt. Das ist ja eine öffentliche Aussage von ihm. Ja?
1: Das ist auch wirklich,
2: das heißt, verrückt. Genau. Und er hat auch beim Interview mit der Wirtschaftswoche gesagt, von wegen, ja, das ist kein Tool, um nachzuweisen, ob jemand krank ist oder nicht.
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Die Deutsche Bahn befürchtet wegen des aktuellen Sommerwetters Störungen im Zugbetrieb und rät von Reisen ab. Temperaturen von über 40 Grad führten zu einer spürbaren Belastung der Infrastruktur, erklärte der Konzern am Donnerstag. Hinzu komme das Risiko von Böschungsbränden sowie lokal auftretendem Starkregen und Gewitter mit Sturmböen. Wer seine Reise im Fernverkehr nicht antreten möchte, kann deshalb ab sofort kostenlos sein Ticket stornieren. Warum 40 Grad nur in Deutschland zu Zugausfällen führen und nicht auch zum Beispiel in Spanien, Italien, Griechenland und anderen warmen Ländern, wurde nicht gesagt. Ursula von der Leyen meint, Smart Meter sollen den Verbrauchern dynamische Tarife ermöglichen und den Umstieg auf erneuerbare Energien erleichtern. Die EU-Kommission will die Smart Meter aber eigentlich, um den steigenden Bedarf von Industrie und vor allem KI-Rechenzentren irgendwie zu sichern. Diese Anlagen verbrauchen enorme Mengen Strom rund um die Uhr. Smart Meter sind dabei das technische Rückgrat der Politik, um den Strom in Privathaushalten zu rationieren. Die sogenannte freiwillige Teilnahme an der Energiewende wird so rasch zum erzwungenen Verzicht, meinen Kritiker. Europa wird energietechnisch zu einem Drittweltkontinent mit all den Folgen für seine Bürger, sagen auch viele Energieexperten. Mehrere deutsche Großstädte planen die schrittweise Stilllegung und Zerstörung ihrer Gasnetze, um die Klimaschutzvorgaben der Bundesregierung zu erfüllen. Bis Ende Juni 2026 müssen alle Städte mit über 100.000 Einwohnern ihre kommunale Wärmeplanung vorlegen. Mannheim und Stuttgart gehen dabei besonders weit und wollen das Gasnetz bereits bis 2035 komplett abschalten. Viele andere große Städte wie Hamburg, München, Berlin, Köln, Düsseldorf und Hannover streben ein Ende der Gasversorgung bis spätestens 2045 an. Statt Erdgas sollen zukünftig vor allem Fernwärme, große Wärmepumpen, etwa aus Flüssen oder Geothermie, und dezentrale Wärmepumpen in den Gebäuden die Versorgung übernehmen. In einer überraschenden Wendung hat Ungarn einen wichtigen Verfahrensschritt bei den EU-Beitrittsverhandlungen der Ukraine und Moldaus verzögert. Bei einer Pressekonferenz nach dem EU-Gipfel bekräftigte Ungarns Regierungschef Magyar seine Position und sagte: "Wir machen das mit der Ukraine nicht sofort, weil es das falsche Signal an die Länder des Westbalkans senden würde. Serbien, Albanien, Montenegro und Nordmazedonien. Diese arbeiten seit Jahren auf eine EU-Mitgliedschaft hin." 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
1: Sogar bei Klima wird mit der grün lackierten CDU wahr, was nicht mal Habeck geschafft hat. Klimaneutralität bis 2045 soll fix ins Grundgesetz. Die Wirtschaft wird also weiter flüchten und die Windräder weiter in den Himmel schießen. Laut Physiker Dieter Böhme kompletter Schwachsinn. Nicht nur, dass sich die Mühlen gegenseitig den Wind klauen, nein, die Leistungsdichte ist so gering, dass für die Energiewende ganz Deutschland zugepflastert werden müsste.
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1: Wenn mir dann Leute sagen, mit dem darfst du nicht reden, weil der ist rechts, also der ist für Frieden, dann stimmt mit denen irgendwas nicht. Und jemand, der heute für Krieg ist, der ist nicht links, der hat nicht alle Tasten im Schrank. So. Was ich dazu sagen möchte, es ist ja so erstaunlich, dass die Grünen heute, Joschka Fischer möchte ja die Wehrpflicht wieder einführen, geht nicht hin, muss man sagen, der Hofreiter, der nicht gemustert wurde, der möchte international Waffen einkaufen. Wenn ich an Brandmauer denke, dann denke ich an Willy Brandt, der hat sie überstiegen, ist nach Moskau gefahren. Das ist für mich Brandmauer. Brandt fährt rüber, macht das einfach. Und daran sollten wir uns orientieren, eine Politik, wie sie Willy Brandt gemacht hat, auch eine Politik, wie sie Helmut Kohl gemacht hat, mit dem hätte man das ja niemals machen können. Ich hätte mir ja nicht gedacht, dass ich mal Helmut Kohl zurückwünsche, ehrlich jetzt mal. So, hätte er alles nicht gemacht. Und wir haben es heute mit wirklich bildungsfernen Schichten im Regierungsviertel zu tun, die auf unsere Kosten Waffen einkaufen, deren die ganze Infrastruktur kaputt geht. Ich bin von Berlin hierher gefahren, ich habe 4 Stunden gebraucht. Du kannst hier nicht schneller als 80 fahren. Was ist denn hier los? Ja, hier stimmt überhaupt nichts. Und wenn wir, was wir hier machen, ist insofern richtig. Mir ist das ziemlich egal, was irgendjemand von der Mainstream-Presse über mich sagt. Das ist nur ein gekaufter Idiot. Ja. Das

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1: Wir werden weiter Verbrenner fahren. Das sieht man auch an Herstellern in Japan. Da setzen alle drauf. Ich meine, gehen Sie mal in die USA und fragen Sie mal, warum fährt denn das Fahrzeug nicht mit AdBlue? Dann sagen die mit AdWas? Was ist das denn? Dann sind wir auch schon wieder dabei. Das ist komplett lächerlich, was wir hier machen in Deutschland. Also das ist abenteuerlich. Und mir geht's einfach darum, dass wir die Technologieoffenheit behalten. Und dann lass uns doch mal gucken, was kommt.

0: 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Mehrere deutsche Großstädte planen die schrittweise Stilllegung und Zerstörung ihrer Gasnetze, um die Klimaschutzvorgaben der Bundesregierung zu erfüllen. Bis Ende Juni 2026 müssen alle Städte mit über 100.000 Einwohnern ihre kommunale Wärmeplanung vorlegen. Mannheim und Stuttgart gehen dabei besonders weit und wollen das Gasnetz bereits bis 2035 komplett abschalten. Viele andere große Städte wie Hamburg, München, Berlin, Köln, Düsseldorf und Hannover streben ein Ende der Gasversorgung bis spätestens 2045 an. Statt Erdgas sollen zukünftig vor allem Fernwärme, große Wärmepumpen, etwa aus Flüssen oder Geothermie, und dezentrale Wärmepumpen in den Gebäuden die Versorgung übernehmen. Ursula von der Leyen meint, Smart Meter sollen den Verbrauchern dynamische Tarife ermöglichen und den Umstieg auf erneuerbare Energien erleichtern. Die EU-Kommission will die Smart Meter aber eigentlich, um den steigenden Bedarf von Industrie und vor allem KI-Rechenzentren irgendwie zu sichern. Diese Anlagen verbrauchen enorme Mengen Strom rund um die Uhr. Smart Meter sind dabei das technische Rückgrat der Politik, um den Strom in Privathaushalten zu rationieren. Die sogenannte freiwillige Teilnahme an der Energiewende wird so rasch zum erzwungenen Verzicht, meinen Kritiker. Europa wird energietechnisch zu einem Drittweltkontinent mit all den Folgen für seine Bürger, sagen auch viele Energieexperten. Die Deutsche Bahn befürchtet wegen des aktuellen Sommerwetters Störungen im Zugbetrieb und rät von Reisen ab. Temperaturen von über 40 Grad führten zu einer spürbaren Belastung der Infrastruktur, erklärte der Konzern am Donnerstag. Hinzu komme das Risiko von Böschungsbränden sowie lokal auftretendem Starkregen und Gewitter mit Sturmböen. Wer seine Reise im Fernverkehr nicht antreten möchte, kann deshalb ab sofort kostenlos sein Ticket stornieren. Warum 40 Grad nur in Deutschland zu Zugausfällen führen und nicht auch zum Beispiel in Spanien, Italien, Griechenland und anderen warmen Ländern, wurde nicht gesagt. Hilfswerke fordern, dass Deutschland 2,8 Milliarden Euro für humanitäre Hilfe ausgeben soll. Das würde eine Verdreifachung des Budgets bedeuten. Auch bei der Entwicklungshilfe dürfe nicht gespart werden, obwohl Deutschland letztes Jahr weltweit Spitzenreiter war. In einem gemeinsamen Bericht fordern die Hilfswerke zudem, die Ausgaben für die Entwicklungszusammenarbeit nicht zu kürzen. 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
1: Aber nichtsdestotrotz, Al Gore hat sich ja auf die Fahne geschrieben, dass er eben diesen an unconvenient truth, also eine unangenehme Wahrheit, auch verbreitet hat. Und hier wurden auch ein paar Bankmanager eingeladen zu einem schönen Hotel am Tegernsee, zu dem er kam. Und es liegt mir einfach im Blut, Fragen zu stellen, die mich wirklich interessieren, weil ich hatte ihn gefragt, ob er mit Biodiesel geflogen ist, weil er kam natürlich mit dem Privatjet. Ja, und das heißt natürlich, wenn du in diesem Kreis solche Fragen stellst, bist du zuerst einmal wie bei allem außen vor. So jemand kann man sowas nicht fragen. Ich habe Merkel mal direkt gefragt, was noch passieren muss, dass sie überhaupt zurücktritt. Da bin ich von Rentnern angegangen worden. Das kannst du dir nicht vorstellen. Da habe ich das zum ersten Mal so richtig im eigenen Leib erfahren.
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1: Eine Nation, die seine Grenzen nicht kontrollieren kann, hat die Kontrolle verloren. Das kann man so sagen. Ja? So. Und ich glaube, dass wenn wir deutsche Soldaten brauchen, maximal, dann brauchen wir sie an den Grenzposten, dass wir ganz normal fragen, wie jedes Immunsystem, was wollen Sie denn hier eigentlich? Und dass wir aber auch sagen, wenn Leute zu uns kommen, die wir nicht haben wollen, warum kommen die und haben wir die möglicherweise mit vertrieben? Weil unsere Exportpolitik und unsere Kriegspolitik, NATO-Politik, trägt natürlich mit dazu bei, dass Leute vertrieben werden. Das gehört auch zur Wahrheit dazu, wie Kupala sagen würde. Das heißt, unsere sehr aggressive Außenpolitik, die wir als NATO betreiben, sorgt für diese Flüchtlingsströme. Weil so wie wir als Deutsche ein Recht auf Heimat haben, haben es die Afghanen auch. So. Und wenn wir deren Land, deren Syrien, wenn wir das alles kaputt bomben, dann dürfen wir uns nicht wundern, wenn die dann zu uns kommen. Und wenn die uns sogar ablehnen, weil wir haben mitgeholfen, ihr Land kaputt zu machen. Was hat das mit Kultur zu tun? Aber bei uns gibt es ja solche neuen Worte, wie zum Beispiel Cancel Culture. Das ist die Kultur der Intoleranz. Ich hab auch den Orient in mir. Und ich kann nur eins sagen. Selbst Länder, die von der NATO über Jahrzehnte beackert wurden, wenn ich dorthin komme als Deutscher erkennbar, sind die zu mir gastfreundlich. Das kann ich lernen. Wir haben immer noch ein sehr, sehr gutes Image. Wir haben eine völlig

0: kranke Außenpolitik, die das Image der Deutschen in der Welt da draußen beschädigt. Und das ist eine Politik, die wird Deutschland aufgezwungen. Deswegen sage ich ganz klar, raus aus der NATO.
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1: Wir sind ein moralinverseuchtes Notstandsgebiet. Deutschland ist weltweit gesehen ein Notstandsgebiet, verseucht durch diesen Hochmut. Wir hätten die große Moral und würden jetzt die Welt belehren. Wir belehren sie ja überall. Nicht unsere Regierung fährt nach Katar, aber fährt ja nicht mit dem Lastenfahrrad, sondern die fahren mit 11 Flugzeugen, mit 11. Jeder hat ein eigenes Flugzeug, Regierungsmitglied, also umweltfreundlich. Und belehren die Welt, man soll die Atomkraftwerke doch abstellen. Da sitzen die und biegen sich vor Lachen. Jetzt gehen wir rum und sagen, wie man sprechen soll. In allen Fragen, wir als Nicht-Betroffene sagen den Betroffenen, dass sie betroffen sein müssen.
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0: 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Nach Gewinneinbruch um 91%. Porsche-Aktionäre rechnen mit Konzernführung ab. Wir Aktionäre blicken heute auf Porsche und sehen einen Scherbenhaufen, sagte Ingo Speich von der Fondsgesellschaft Deka auf der virtuellen Hauptversammlung des Stuttgarter Unternehmens. Seit dem Börsengang 2022 habe sich die Aktie inklusive Dividenden 146 Prozentpunkte schlechter als der DAX entwickelt. Das sei ein Vertrauensverlust des Kapitalmarkts. Ursachen sind unter anderem die geringere Nachfrage nach den Porsche Elektroautos und das schwache China-Geschäft. Mehr als ein Drittel der Bundestagsabgeordneten hat einer Recherche zufolge in der laufenden Legislaturperiode meldepflichtige Nebeneinkünfte bezogen. Am höchsten ist der Anteil der Abgeordneten mit Nebeneinkünften demnach in der Unionsfraktion. 50% der CDU-CSU-Parlamentarier meldeten entsprechende Einkünfte. Danach folgen AfD und Grüne mit jeweils rund 36-37%, die SPD mit 27% und die Linke mit 16%. Abgeordnete erhalten aktuell 11.833 Euro im Monat plus eine steuerfreie Pauschale von rund 5.500 Euro. Nebeneinkünfte sind erlaubt, müssen aber ab einer bestimmten Höhe genau angegeben werden. Paukenschlag bei Ferrari. Wenige Wochen nach der umstrittenen Vorstellung des ersten Elektro-Ferrari trennt sich der italienische Luxus-Sportwagenbauer von seinem langjährigen Marketingchef Enrico Galliera. Wie das Unternehmen mitteilte, übernimmt zum 1. Juli der BMW-Manager Massimiliano Di Silvestre. Der Führungswechsel kommt zu einem heiklen Zeitpunkt. Ende Mai hatte Ferrari sein erstes vollelektrisches Modell vorgestellt. Die Reaktionen fielen allerdings überwiegend vernichtend aus. Ein 17-jähriger Franzose namens Louis ist am Freitagabend gegen 19 Uhr von einer fünfköpfigen Gruppe zu Tode geprügelt worden. Es soll sich nicht um eine einfache Schlägerei gehandelt haben, sondern um einen gezielten Hinterhalt. Ein Video des Vorfalls wurde aus dem Kreis der Täter selbst aufgenommen und veröffentlicht. Fünf Tatverdächtige wurden festgenommen. Drei von ihnen sind minderjährig. Sie sollen einige Vorstrafen haben. Ihr Aussehen lässt teilweise auf einen Migrationshintergrund aus Afrika oder dem Nahen Osten schließen. 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
1: Das ist Nummer eins. Und ab November erhöht sich die Miete ihrer kleinen Wohnung, an der jetzt nichts gemacht wurde, um 200 Euro. Ja?
2: Wow.
1: Ja, die hat keinen blassen Schimmer, wie sie das stemmen soll. Und das ist ja nur ein Beispiel. Das geht ja Tausenden, Millionen geht das ja so. Ja, kleine Wohnung, kleine Rente oder halt nicht viel Geld verdienen und so weiter. Dann sind die Wohnungspreise sowieso schon so enorm. Ich meine, diese Leute, das wird ein Verarmungsmassaker, das die Bundesregierung da anrichtet. Ja, mit dieser extrem moralingetriebenen Kriegs- und Energiepolitik. Ja, und das ist Armutsmoral im Grunde, oder wie man das immer nennen möchte. Und während ganz Europa kauft ja vermehrt russisches LNG-Gas, das hatten wir, glaube ich, letzte Woche schon, und die Bundesregierung tut so, als ob sie da nicht mitmacht. Ich meine...
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1: Wer kriecht, wird belohnt.
2: Das ist richtig. So lässt sich nur die Karriere von Frau von der Leyen erklären. Anders nicht. Aber ganz zurück. Für mich ist der entscheidende Punkt, mache ich auch bei diesem Vortrag. Es ist einfach, eine Frau von der Leyen oder eine Ricarda Lang oder wen auch immer, ein Karrieristinnen zu beurteilen. Die ist ja so nicht auf die Welt gekommen. Die ist so gemacht worden. Und für mich ist es eben so, deswegen bin ich auch mit einem anderen Vortrag gerade auf Tour, Wortschatz der Menschheit, wo ich sage, hör zu, man muss den Menschen so sehen, wie Gott ihn gedacht hat. Ein menschliches Bild. Niemand ist so auf die Welt gekommen. Die war mal ein nettes Mädchen und dann wurde sie so gemacht, um ja Liebe zu bekommen, und zwar Liebe gegen Bedingungen. Das sind unsere Erziehungssysteme. Du bekommst ab einem gewissen Alter nur noch Liebe und Anerkennung gegen Bedingungen, nämlich du musst so sein, dass du vorzeigbar bist. Und damit fangen wir an, uns selbst zu pervertieren und zu korrumpieren. Und das sind die Menschen, die dabei rauskommen.
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1: Also ich lese keine Zeitung, ich schaue kein Fernsehen. Man bekommt ja eh viel zu viel mit. Das heißt, wahrscheinlich wäre der einfachste Weg, sich einfach damit nicht zu beschäftigen. In meinen Augen ist es sogar schon Propaganda, warum ich mich jetzt zum Beispiel mit einem Ukraine-Krieg beschäftigen sollte. Ja, ich kann mich mit meinen Nachbarn beschäftigen, die sich gezofft haben. Ich habe so viele Themen, wo ich auch wirklich Handlungsmöglichkeiten habe. Ich frage mich mal, wer in diesem Raum hier mit seiner Handlung an diesem Konflikt irgendetwas verändern kann. Wenn es der Fall ist, gerne damit beschäftigen. Ansonsten ist mein Tipp, sein lassen. Das ist alles, das ist für mich die Matrix. Ja, in diesen Themen sind wir gefangen, die aber mit unserem Leben gar nichts zu tun haben. Was jetzt natürlich nicht ganz stimmt, denn ich werde natürlich auch durch meine Steuerabgaben dazu gezwungen, diese Kriege mitzufinanzieren. Das heißt, meine Regierung führt gegen mich Krieg, weil ich mit meinem erwirtschafteten Geld diese Konflikte mitfinanzieren muss.
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Die Aktie von Rheinmetall ist um bis zu 17% abgestürzt. Der größte Kursrutsch seit über einem Jahr. Grund ist die Entscheidung der Bundesregierung, ein großes Projekt zum Bau von 6 neuen Kriegsschiffen komplett zu streichen. Rheinmetall hatte den Auftrag über mehrere Milliarden Euro erwartet. Doch das Verteidigungsministerium hat ihn nun gestoppt. Stattdessen sollen 8 andere Fregatten bei der Konkurrenzfirma TKMS bestellt werden. Die Regierung begründet die Absage mit starken Verzögerungen, deutlich höheren Kosten als geplant und zusätzlichen Risiken. Die TKMS-Aktie ist im Gegenzug um 10% gestiegen. Ursula von der Leyen meint, Smart Meter sollen den Verbrauchern dynamische Tarife ermöglichen und den Umstieg auf erneuerbare Energien erleichtern. Die EU-Kommission will die Smart Meter aber eigentlich, um den steigenden Bedarf von Industrie- und vor allem KI-Rechenzentren irgendwie zu sichern. Diese Anlagen verbrauchen enorme Mengen Strom rund um die Uhr. Smart Meter sind dabei das technische Rückgrat der Politik, um den Strom in Privathaushalten zu rationieren. Die sogenannte freiwillige Teilnahme an der Energiewende wird so rasch zum erzwungenen Verzicht, meinen Kritiker. Europa wird energietechnisch zu einem Drittweltkontinent mit all den Folgen für seine Bürger, sagen auch viele Energieexperten. Hilfswerke fordern, dass Deutschland 2,8 Milliarden Euro für humanitäre Hilfe ausgeben soll. Das würde eine Verdreifachung des Budgets bedeuten. Auch bei der Entwicklungshilfe dürfe nicht gespart werden, obwohl Deutschland letztes Jahr weltweit Spitzenreiter war. In einem gemeinsamen Bericht fordern die Hilfswerke zudem, die Ausgaben für die Entwicklungszusammenarbeit nicht zu kürzen. Mehrere deutsche Großstädte planen die schrittweise Stilllegung und Zerstörung ihrer Gasnetze, um die Klimaschutzvorgaben der Bundesregierung zu erfüllen. Bis Ende Juni 2026 müssen alle Städte mit über 100.000 Einwohnern ihre kommunale Wärmeplanung vorlegen. Mannheim und Stuttgart gehen dabei besonders weit und wollen das Gasnetz bereits bis 2035 komplett abschalten. Viele andere große Städte wie Hamburg, München, Berlin, Köln, Düsseldorf und Hannover streben ein Ende der Gasversorgung bis spätestens 2045 an. Statt Erdgas sollen zukünftig vor allem Fernwärme, große Wärmepumpen, etwa aus Flüssen oder Geothermie, und dezentrale Wärmepumpen in den Gebäuden die Versorgung übernehmen. 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
1: Und ja, ohnehin, wenn man wahrscheinlich wüsste, wie viel Steuergelder insgesamt in dieses Vorfeld fließt, ich glaube, wir würden alle in Ohnmacht fallen. Das kann man sich wahrscheinlich gar nicht vorstellen.
2: Ich sag nur, was schreibt News? Ne? Ja. Denn obwohl die Ampelregierung und damit auch SPD und Grüne abgewählt wurden, fließen über das Programm Demokratie leben der scheidenden Familienministerin Lisa Paus auch in diesem Jahr 182 Millionen Euro in meist linke Vorfeldorganisationen, die Wahlkampf gegen konservative Parteien machen, in einigen Fällen explizit gegen die Union. Und ich glaube, genau dagegen richtet sich dieser Vorstoß, weil es fließen weiter Gelder gegen den neuen Kanzler in dessen Regierungszeit.
3: Hast du recht. Trotzdem sägt er an dem Ast, auf dem er sitzt. Und du hast beides stimmt. Natürlich, das ist Witzige, weil es Manöver zeigt, wie doof die im Prinzip beide sind.
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1: Diese ganze Spalterei zwischen rechts und links soll uns in der Bodengruppe nur schwächen. Und da mache ich nie wieder mit. Nie wieder. Sondern ich rede erst recht mit denen ich nicht reden darf. Ich bin bei Apoluta auch sehr konsequent gewesen. Ich berate im Hintergrund. Ich habe gesagt, hör zu, der meistverfolgte Mann im deutschsprachigen Raum ist hier ein Martin Sellner. Der kriegt bei mir eine Rubrik. Warum? Weil ich möchte wissen, was er zu sagen hat und nicht, was andere über ihn sagen. Ich lasse ihn zu Wort kommen. Heißt ja nicht, dass ich seiner Meinung bin, aber bei uns dürfen alle Leute freisprechen. Auch ein Paul Brandenburg freisprechen. Ein Golland, auch du. Jeder, der freisprechen möchte, kann freisprechen. Demokratie kann und muss das aushalten. Und wer das verbieten will, ist kein Demokrat.
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2: Wenn wir das alles abschaffen, dann haben wir eine Wellnessgesellschaft, die nicht der Realität entspricht. Ich muss doch als Kind lernen zu verzichten. Nicht jeden Willen erfüllt zu kriegen. Das hat doch alles einen pädagogischen Sinn. Das ist sowohl im Großen, also wenn ich mir die Schöpfung angucke, dass Gott das so eingerichtet hat, dass ich eben nicht alles kriege. Und der eine hat eine Krebsdiagnose, obwohl er ein Gutmensch ist, im positiven Sinne, und der andere ist vielleicht ein Säufer oder der seine Frau schlägt und die Kinder, und dem geht's gut. Die Welt ist nicht so geordnet, wie wir es unbedingt gerne hätten.
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In einer überraschenden Wendung hat Ungarn einen wichtigen Verfahrensschritt bei den EU-Beitrittsverhandlungen der Ukraine und Moldaus verzögert. Bei einer Pressekonferenz nach dem EU-Gipfel bekräftigte Ungarns Regierungschef Magyar seine Position und sagte: Wir machen das mit der Ukraine nicht sofort, weil es das falsche Signal an die Länder des Westbalkans senden würde. Serbien, Albanien, Montenegro und Nordmazedonien. Diese arbeiten seit Jahren auf eine EU-Mitgliedschaft hin. Die Deutsche Bahn befürchtet wegen des aktuellen Sommerwetters Störungen im Zugbetrieb und rät von Reisen ab. Temperaturen von über 40 Grad führten zu einer spürbaren Belastung der Infrastruktur, erklärte der Konzern am Donnerstag. Hinzu komme das Risiko von Böschungsbränden sowie lokal auftretendem Starkregen und Gewitter mit Sturmböen. Wer seine Reise im Fernverkehr nicht antreten möchte, kann deshalb ab sofort kostenlos sein Ticket stornieren. Warum 40 Grad nur in Deutschland zu Zugausfällen führen und nicht auch zum Beispiel in Spanien, Italien, Griechenland und anderen warmen Ländern, wurde nicht gesagt. Ein 17-jähriger Franzose namens Louis ist am Freitagabend gegen 19 Uhr von einer fünfköpfigen Gruppe zu Tode geprügelt worden. Es soll sich nicht um eine einfache Schlägerei gehandelt haben, sondern um einen gezielten Hinterhalt. Ein Video des Vorfalls wurde aus dem Kreis der Täter selbst aufgenommen und veröffentlicht. 5 Tatverdächtige wurden festgenommen. 3 von ihnen sind minderjährig. Sie sollen einige Vorstrafen haben. Ihr Aussehen lässt teilweise auf einen Migrationshintergrund aus Afrika oder dem Nahen Osten schließen. Nach Gewinneinbruch um 91%. Porsche-Aktionäre rechnen mit Konzernführung ab. Wir Aktionäre blicken heute auf Porsche und sehen einen Scherbenhaufen, sagte Ingo Speich von der Fondsgesellschaft Deka auf der virtuellen Hauptversammlung des Stuttgarter Unternehmens. Seit dem Börsengang 2022 habe sich die Aktie inklusive Dividenden 146 Prozentpunkte schlechter als der DAX entwickelt. Das sei ein Vertrauensverlust des Kapitalmarkts. Ursachen sind unter anderem die geringere Nachfrage nach den Porsche Elektroautos und das schwache China-Geschäft. 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
1: Ja, aber was ja natürlich dahinter steht, das ist die Aufhebung der Anonymität, ja, im Netz. Über dieses trojanische Pferd des Jugendschutzes. Das heißt, wie willst du feststellen, ob jemand, also wie gesagt, die Pflicht, das Mindestalter der Nutzer festzustellen, haben diese Tech-Giganten und die Internetplattform, sagt Anthony Albanese. Ja?
2: Albanese, ja.
1: Albanese, okay, ich habe ihn jetzt nach seinen Vorfahren benannt. Und das heißt, das geht ja nur, wenn sie sich ausweisen.
2: Ja.
1: Ja. Und zwar alle werden sich ausweisen müssen, weil dann weißt du ja, du kannst ja nicht sagen, so nach dem Motto, bist du jetzt 16 oder schon noch 15. Also müssen sich alle ausweisen mit Ausweispapieren, Pass oder Personalausweis. Und diese Daten, wo landen die dann? Ja, das ist die Frage in Zeiten, wo so schwammige Begriffe wie Hass und Hetze in den westlichen Ländern zu Verbrechen erklärt werden.
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1: Einer der grundlegendsten Werten heißt, du sollst nicht töten. Nicht Klammer auf, ab und zu, wenn Putin kommt, kannst du wieder. Nee. Und Krieg ist ein Zeichen von Schwäche. Leute, die Krieg führen, denen sind die Argumente ausgegangen. Okay? So. Und ich habe noch Argumente. Und da bin ich bei Helmut Schmidt. Lieber 1000 Stunden verhandeln, wie eine Stunde schießen. Das machen wir.

einfach nicht mehr als Deutsche. Wir machen kein, mit uns Deutschen sollte man keinen Krieg mehr machen können. Das würde ich mir wünschen. Dann hätte unsere Arbeit was gebracht. Kriegsdienst, nee. Ich muss auch nicht kriegstüchtig werden. Wir müssen friedensfähig werden.

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1: Wir haben eine Demontage der Demokratie, wir haben eine Art Fassadendemokratie oder Postdemokratie, wie das schon Colin Crouch vor 20 Jahren postuliert hat. Und das führt zu Karambolagen, wie ich das nenne. Und eine oder vielleicht sogar mehrere Karambolagen spüren wir jetzt. Wie die dann ausfallen und wo die Billardkugeln dann hinspringen, das vorauszusehen, glaube ich, kann fast keiner. Da kann man nur spekulieren. Aber es kommt zu diesen Karambolagen, wenn man nicht ernsthaft diskutiert, was mit dieser Demokratie falsch läuft. Und dazu waren eigentlich alle Parteien im Bundestag nicht bereit, sondern sehenden Auges macht man einfach so weiter und hofft, dass man irgendwie durchkommt.

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2: 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Die Aktie von Rheinmetall ist um bis zu 17% abgestürzt. Der größte Kursrutsch seit über einem Jahr. Grund ist die Entscheidung der Bundesregierung, ein großes Projekt zum Bau von 6 neuen Kriegsschiffen komplett zu streichen. Rheinmetall hatte den Auftrag über mehrere Milliarden Euro erwartet. Doch das Verteidigungsministerium hat ihn nun gestoppt. Stattdessen sollen 8 andere Fregatten bei der Konkurrenzfirma TKMS bestellt werden. Die Regierung begründet die Absage mit starken Verzögerungen, deutlich höheren Kosten als geplant und zusätzlichen Risiken. Die TKMS-Aktie ist im Gegenzug um 10% gestiegen. Mehrere deutsche Großstädte planen die schrittweise Stilllegung und Zerstörung ihrer Gasnetze, um die Klimaschutzvorgaben der Bundesregierung zu erfüllen. Bis Ende Juni 2026 müssen alle Städte mit über 100.000 Einwohnern ihre kommunale Wärmeplanung vorlegen. Mannheim und Stuttgart gehen dabei besonders weit und wollen das Gasnetz bereits bis 2035 komplett abschalten. Viele andere große Städte wie Hamburg, München, Berlin, Köln, Düsseldorf und Hannover streben ein Ende der Gasversorgung bis spätestens 2045 an. Statt Erdgas sollen zukünftig vor allem Fernwärme, große Wärmepumpen, etwa aus Flüssen oder Geothermie, und dezentrale Wärmepumpen in den Gebäuden die Versorgung übernehmen. Paukenschlag bei Ferrari. Wenige Wochen nach der umstrittenen Vorstellung des ersten Elektro-Ferrari trennt sich der italienische Luxus-Sportwagenbauer von seinem langjährigen Marketingchef Enrico Galliera. Wie das Unternehmen mitteilte, übernimmt zum 1. Juli der BMW-Manager Massimiliano Di Silvestre. Der Führungswechsel kommt zu einem heiklen Zeitpunkt. Ende Mai hatte Ferrari sein erstes vollelektrisches Modell vorgestellt. Die Reaktionen fielen allerdings überwiegend vernichtend aus. Ursula von der Leyen meint, Smart Meter sollen den Verbrauchern dynamische Tarife ermöglichen und den Umstieg auf erneuerbare Energien erleichtern. Die EU-Kommission will die Smart Meter aber eigentlich, um den steigenden Bedarf von Industrie und vor allem KI-Rechenzentren irgendwie zu sichern. Diese Anlagen verbrauchen enorme Mengen Strom rund um die Uhr. Smart Meter sind dabei das technische Rückgrat der Politik, um den Strom in Privathaushalten zu rationieren. Die sogenannte freiwillige Teilnahme an der Energiewende wird so rasch zum erzwungenen Verzicht, meinen Kritiker. Europa wird energietechnisch zu einem Drittweltkontinent mit all den Folgen für seine Bürger, sagen auch viele Energieexperten. 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
1: Also wenn ich sehe, dass wir eine Situation haben, wie zum Beispiel einen Klimawandel, den man uns um die Ohren haut, der weder erklärbar noch sauber belegbar ist, noch gibt es wirkliche wissenschaftliche Evidenzen, also tatsächliche Beweise, sondern es gibt einen zusammengestellten Club, der nennt sich IPCC, das ist diese Klimakommission, die zusammengesetzt wird von den Personen, die in der Klimabranche investiert sind und dort ihre Profite herausholen. Und dann setzt man Personen mit wissenschaftlichem Hintergrund ein, die werden dann gekauft und die haben ja nicht die Aufgabe, die Klimaveränderungen wissenschaftlich zu untersuchen, sondern sie haben die Aufgabe, eine Klimaerwärmung zu beweisen. Das ist deren Aufgabe. Und daran sieht man schon, auf welchem Niveau das Ganze läuft.
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1: Wenn es am 24. Juni, das ist ja das offizielle Datum, dazu kommt, dass das Kompaktmagazin verboten wird, die haben ja einen sehr, sehr guten Anwalt ja auch, ja, Foschgerau, die da sagen, es ist ja absurd, was ihr macht, dann ist es für mich vollkommen klar, dass Deutschland keine wirkliche Demokratie mehr ist, weil dann ist es klar, dass Artikel 5 nichts mehr gilt. Dann ist ja das Papier nicht wert, auf dem er geschrieben ist, sondern dann ist es eine Frage der Willkür, ob eine Regierung sagt, der da muss weg. Der nervt, der ist nämlich in irgendeiner Weise relevant meinungsbildend und da finden wir dann keine Gründe bei dem, was er publiziert. Wir machen ihn zum Verein und können ihn einfach verbieten. Und das ist dann eben Willkür. So, und das ist die Gängelung.
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2: Sparen an sich ist ja etwas, was Banker mir eigentlich, seit ich denken kann, immer ausreden wollen. Die sagen immer nie, sparen ist, da kriegen sie nichts für, machen sie es anders, da haben wir hier folgende Produkte. Also wie ist das mit dem Sparen? Die Deutschen sind so verschrien als Sparer, es sei ja schlecht, früher wollte man als Aktien verkaufen. Was ist denn nun dein Tipp für ein Sparvorhaben?
3: Sehr guter Hinweis. Sparen ist eben der Verzicht, heute zu konsumieren und auf die Zukunft zu legen. Die Deutschen sind im Grunde genommen sehr, sehr gut darin zu sparen. Das heißt, was sie verdienen, sie geben nicht mehr aus im Monat. Das ist so, das war früher der Hauptgrund, warum Deutschland einen solchen Wohlstand aufbauen konnte. Man hat seine Produktivität gegeben, seine Arbeit und hatte dann noch etwas zum Sparen. Warum reden das die Banker und auch die Politiker dem Normalbürger mittlerweile aus? Ganz einfach, weil dieser gesamte Unterhalt des politischen und des Finanzsystems enorm teuer geworden ist und die müssen natürlich von irgendwo gespeist werden.
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0: 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Ein 17-jähriger Franzose namens Louis ist am Freitagabend gegen 19 Uhr von einer fünfköpfigen Gruppe zu Tode geprügelt worden. Es soll sich nicht um eine einfache Schlägerei gehandelt haben, sondern um einen gezielten Hinterhalt. Ein Video des Vorfalls wurde aus dem Kreis der Täter selbst aufgenommen und veröffentlicht. Fünf Tatverdächtige wurden festgenommen. Drei von ihnen sind minderjährig. Sie sollen einige Vorstrafen haben. Ihr Aussehen lässt teilweise auf einen Migrationshintergrund aus Afrika oder dem Nahen Osten schließen. Mehr als ein Drittel der Bundestagsabgeordneten hat einer Recherche zufolge in der laufenden Legislaturperiode meldepflichtige Nebeneinkünfte bezogen. Am höchsten ist der Anteil der Abgeordneten mit Nebeneinkünften demnach in der Unionsfraktion. 50% der CDU-CSU-Parlamentarier meldeten entsprechende Einkünfte. Danach folgen AfD und Grüne mit jeweils rund 36-37%, die SPD mit 27% und die Linke mit 16%. Abgeordnete erhalten aktuell 11.833 Euro im Monat plus eine steuerfreie Pauschale von rund 5.500 Euro. Nebeneinkünfte sind erlaubt, müssen aber ab einer bestimmten Höhe genau angegeben werden. Die Deutsche Bahn befürchtet wegen des aktuellen Sommerwetters Störungen im Zugbetrieb und rät von Reisen ab. Temperaturen von über 40 Grad führten zu einer spürbaren Belastung der Infrastruktur, erklärte der Konzern am Donnerstag. Hinzu komme das Risiko von Böschungsbränden sowie lokal auftretendem Starkregen und Gewitter mit Sturmböen. Wer seine Reise im Fernverkehr nicht antreten möchte, kann deshalb ab sofort kostenlos sein Ticket stornieren. Warum 40 Grad nur in Deutschland zu Zugausfällen führen und nicht auch zum Beispiel in Spanien, Italien, Griechenland und anderen warmen Ländern, wurde nicht gesagt. Mehrere deutsche Großstädte planen die schrittweise Stilllegung und Zerstörung ihrer Gasnetze, um die Klimaschutzvorgaben der Bundesregierung zu erfüllen. Bis Ende Juni 2026 müssen alle Städte mit über 100.000 Einwohnern ihre kommunale Wärmeplanung vorlegen. Mannheim und Stuttgart gehen dabei besonders weit und wollen das Gasnetz bereits bis 2035 komplett abschalten. Viele andere große Städte wie Hamburg, München, Berlin, Köln, Düsseldorf und Hannover streben ein Ende der Gasversorgung bis spätestens 2045 an. Statt Erdgas sollen zukünftig vor allem Fernwärme, große Wärmepumpen, etwa aus Flüssen oder Geothermie, und dezentrale Wärmepumpen in den Gebäuden die Versorgung übernehmen. 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
1: Vielleicht sollten wir uns doch spalten lassen, und zwar so weit, bis wir wieder alleine bei uns selber sind und nicht mehr anderen hinterherrennen. Das wäre dann vielleicht die positive Spaltung. Eigenverantwortung, ne? Das ist, ich könnte das nicht verantworten, in den Krieg zu ziehen. Ich habe auch keine Lust, dass mein Nachbar mit mir im Krieg ist. Das alleine gibt es ja auch schon Nachbarschaftsstreiter. Also das ist, würde mein Ansatz immer bleiben. Und sich dem Ganzen so gut es geht zu entziehen. Wie gesagt, GEZ muss man zahlen, aber man muss es nicht schauen. Die Politik findet statt, aber man kann einfach sich davon abwenden. Man kann hier zum Nichtwähler werden und das mit Stolz aussagen. Das wäre so mein Vorschlag.
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1: Ich sollte ja eigentlich als ehemaliger Waldorfschüler im Waldorfgebäude drüben sprechen, aber das ist nicht möglich, weil ein auch ehemaliger Waldorfschüler sich gegen den Rest der Schule durchgesetzt hat. Ich lese Ihnen nur Teile der Mail vor, damit Sie staunen können. Und dann versuche ich Ihnen klarzumachen, was das konkret für Sie bedeutet, wer hier die Macht hat. Die Mail kommt aus Kolumbien. Hallo, liebe freie Waldorfschule am See. Das ist schon falsch, weil das Wort Freie kommt im Namen ja nicht mehr vor. Es müsste richtig heißen, hallo, liebe Waldorfschule am See. Auf das Freie hat ja diese Schule inzwischen verzichtet. Hat es Konsequenzen? Na sicher. Die kann ihre eigenen Veranstaltungen nur noch außerhalb der Waldorfschule organisieren. Das sind die Konsequenzen. Es geht weiter. Mit tiefer Enttäuschung musste ich in den vergangenen Tagen erfahren, dass meine ehemalige Schule den bekannten Neonazi, Antisemiten und Verschwörungstheoretiker Ken Jebsen eingeladen hat, um seinen geistigen Durchfall am 25.11.2014 im großen Saal zu verteilen. Und nicht nur das, er bekommt sogar exklusiv die Chance, seine giftige Propaganda in die pubertierende Hirne der Oberstufenschüler zu pflanzen, womöglich noch während der Unterrichtszeit. Die Mail geht relativ lang. Und am Ende wird damit gedroht, kann man fast sagen. Er wird sich jetzt in den nächsten Tagen vor allem damit beschäftigen, viele Menschen anzuschreiben, um dieses unpädagogische Ereignis zu verhindern und darauf aufmerksam zu machen. Erik K. Wichtig sind die Quellen. Weil niemand ist unnütz, er kann immer noch als schlechtes Beispiel dienen. Aber das entscheidend sind die Quellen. Die Quelle ist der Tagesspiegel, die Zeit und die Sendung Dreisatz, wo eine gewisse Jutta Ditfurth, ehemalige Grüne, heute NATO Olivgrün, irgendwelche Dinge von sich gegeben hat, wo man nur sagen kann, da sind dann meine Anwälte in die Spur gekommen. Das hat ja alles ein juristisches Nachspiel.
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1: In Deutschland ist es möglich, und das ist in Europa in keinem anderen Land möglich, mit Arzneimitteln auf den Markt zu kommen, die keinen gesicherten oder nur einen sehr geringen Zusatznutzen bringen im Vergleich zu bestehenden Arzneimitteln.
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0: 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Ursula von der Leyen meint, Smart Meter sollen den Verbrauchern dynamische Tarife ermöglichen und den Umstieg auf erneuerbare Energien erleichtern. Die EU-Kommission will die Smart Meter aber eigentlich, um den steigenden Bedarf von Industrie und vor allem KI-Rechenzentren irgendwie zu sichern. Diese Anlagen verbrauchen enorme Mengen Strom rund um die Uhr. Smart Meter sind dabei das technische Rückgrat der Politik, um den Strom in Privathaushalten zu rationieren. Die sogenannte freiwillige Teilnahme an der Energiewende wird so rasch zum erzwungenen Verzicht, meinen Kritiker. Europa wird energietechnisch zu einem Drittweltkontinent mit all den Folgen für seine Bürger, sagen auch viele Energieexperten. Nach Gewinneinbruch um 91%. Porsche-Aktionäre rechnen mit Konzernführung ab. Wir Aktionäre blicken heute auf Porsche und sehen einen Scherbenhaufen, sagte Ingo Speich von der Fondsgesellschaft Deka auf der virtuellen Hauptversammlung des Stuttgarter Unternehmens. Seit dem Börsengang 2022 habe sich die Aktie inklusive Dividenden 146 Prozentpunkte schlechter als der DAX entwickelt. Das sei ein Vertrauensverlust des Kapitalmarkts. Ursachen sind unter anderem die geringere Nachfrage nach den Porsche Elektroautos und das schwache China-Geschäft. Paukenschlag bei Ferrari. Wenige Wochen nach der umstrittenen Vorstellung des ersten Elektro-Ferrari trennt sich der italienische Luxus-Sportwagenbauer von seinem langjährigen Marketingchef Enrico Galliera. Wie das Unternehmen mitteilte, übernimmt zum 1. Juli der BMW-Manager Massimiliano Di Silvestre. Der Führungswechsel kommt zu einem heiklen Zeitpunkt. Ende Mai hatte Ferrari sein erstes vollelektrisches Modell vorgestellt. Die Reaktionen fielen allerdings überwiegend vernichtend aus. Die Aktie von Rheinmetall ist um bis zu 17% abgestürzt. Der größte Kursrutsch seit über einem Jahr. Grund ist die Entscheidung der Bundesregierung, ein großes Projekt zum Bau von 6 neuen Kriegsschiffen komplett zu streichen. Rheinmetall hatte den Auftrag über mehrere Milliarden Euro erwartet. Doch das Verteidigungsministerium hat ihn nun gestoppt. Stattdessen sollen 8 andere Fregatten bei der Konkurrenzfirma TKMS bestellt werden. Die Regierung begründet die Absage mit starken Verzögerungen, deutlich höheren Kosten als geplant und zusätzlichen Risiken. Die TKMS-Aktie ist im Gegenzug um 10% gestiegen. 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
1: Ja, bitte. Wie Moses schritt sie durch das Schlammgebiet.
2: Eher
1: das
2: wie die Arche, oder?
1: Twitter, ja. Nee, man wartete, dass sich dieses, war ein schönes Foto, man wartete, dass die Pfütze sich teilt. Oder das ist, ja, und die hatte ja nichts Besseres zu tun, als das Hochwasser zu instrumentalisieren, um gleich nochmal über die Aufhebung der Schuldenbremse zu diskutieren. Oder sagen, ja, also wir wollen ja jedem helfen, der hier ist. Also wir müssen den Menschen helfen. Ich meine, da müssen wir natürlich die Schuldenbremse aufheben, ist ja ganz klar, ja. Also das ist alles nur so, ja, Polittünche. Mein Gott, wie schrecklich. Stell dir mal vor, du bist dort Opfer und dann kommt Ricarda Lang.

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2: Du sollst nicht töten. Das ist doch jetzt nicht irgendeine banale Aussage. Das steht doch auch in einem relativ wichtigen Buch, was wir da und hochhalten. Warum steht es da eigentlich drin? Und nimmst du das ernst? Und hat Töten irgendwann mal zu mehr Frieden geführt oder nur zum totalen Armageddon? Und das ist genau der Mensch. Der Mensch kann auf der einen Seite tolle Dinge verbringen und gleichzeitig beklatscht er seine eigene Vernichtung. Bei einem Atomkrieg gibt es keine Gewinner. Es käme zu einer Verdunklung des Planeten, es käme zu einem Ernteausfall, die Menschen würden alle verhungern, egal wo du bist. Kannst ja, ich wohne dann irgendwo Aserbaidschan West oder irgendwo da, bin ich kein strategisches Ziel. Das ist wie wenn alle Vulkane, die es mal gegeben hat, plötzlich ausbrechen. Das ist einfach Feierabend. Das kann sich der Mensch nicht denken oder würde sagen, aber das werden die doch wohl bedacht haben. Nein. Der Captain der Titanic hat auch nicht bedacht, dass der ganze Kahn untergeht, wenn er untergegangen ist, wie wir es wissen. Also Menschen neigen dazu, sich zu übernehmen und Dinge zu machen, die nicht funktionieren. Und das haben wir ja gesehen, auch in Deutschland, da wurden ja Kriege, wie sie ausgegangen sind, so nicht geplant.
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1: Und wenn wir uns ansehen, ich habe mich damals beschäftigt mit einem Doppelsternsystem Sirius A und B. Das sind zwei Sterne, die nebeneinander sind und die umeinander selbst kreisen. Und irgendwann hat der eine angefangen, von dem anderen die Masse abzuziehen. Und wenn dieser Vorgang erstmal in Gang gebracht wurde, dann können wir uns ausrechnen, wann der andere keine Masse mehr hat, also quasi alle Masse verliert. Wenn das Ungleichgewicht erstmal da ist, ist dieser Prozess nicht mehr aufzuheben. Vielleicht jetzt ein falsches Beispiel, aber um eben halt überhaupt ein Gefühl dafür zu haben. Ich sehe, dass die alternativen Medien massiv ansteigen werden. Damit werden sie übrigens nicht mehr die alternativen Medien, sondern die neuen Mainstream-Medien.
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Mehr als ein Drittel der Bundestagsabgeordneten hat einer Recherche zufolge in der laufenden Legislaturperiode meldepflichtige Nebeneinkünfte bezogen. Am höchsten ist der Anteil der Abgeordneten mit Nebeneinkünften demnach in der Unionsfraktion. 50% der CDU-CSU-Parlamentarier meldeten entsprechende Einkünfte. Danach folgen AfD und Grüne mit jeweils rund 36-37%, die SPD mit 27% und die Linke mit 16%. Abgeordnete erhalten aktuell 11.833 Euro im Monat plus eine steuerfreie Pauschale von rund 5.500 Euro. Nebeneinkünfte sind erlaubt, müssen aber ab einer bestimmten Höhe genau angegeben werden. Ein 17-jähriger Franzose namens Louis ist am Freitagabend gegen 19 Uhr von einer fünfköpfigen Gruppe zu Tode geprügelt worden. Es soll sich nicht um eine einfache Schlägerei gehandelt haben, sondern um einen gezielten Hinterhalt. Ein Video des Vorfalls wurde aus dem Kreis der Täter selbst aufgenommen und veröffentlicht. 5 Tatverdächtige wurden festgenommen. 3 von ihnen sind minderjährig. Sie sollen einige Vorstrafen haben. Ihr Aussehen lässt teilweise auf einen Migrationshintergrund aus Afrika oder dem Nahen Osten schließen. In einer überraschenden Wendung hat Ungarn einen wichtigen Verfahrensschritt bei den EU-Beitrittsverhandlungen der Ukraine und Moldaus verzögert. Bei einer Pressekonferenz nach dem EU-Gipfel bekräftigte Ungarns Regierungschef Magyar seine Position und sagte: "Wir machen das mit der Ukraine nicht sofort, weil es das falsche Signal an die Länder des Westbalkans senden würde. Serbien, Albanien, Montenegro und Nordmazedonien. Diese arbeiten seit Jahren auf eine EU-Mitgliedschaft hin." Die Deutsche Bahn befürchtet wegen des aktuellen Sommerwetters Störungen im Zugbetrieb und rät von Reisen ab. Temperaturen von über 40 Grad führten zu einer spürbaren Belastung der Infrastruktur, erklärte der Konzern am Donnerstag. Hinzu komme das Risiko von Böschungsbränden sowie lokal auftretendem Starkregen und Gewitter mit Sturmböen. Wer seine Reise im Fernverkehr nicht antreten möchte, kann deshalb ab sofort kostenlos sein Ticket stornieren. Warum 40 Grad nur in Deutschland zu Zugausfällen führen und nicht auch zum Beispiel in Spanien, Italien, Griechenland und anderen warmen Ländern, wurde nicht gesagt. 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
1: Und das ist das, was eben dieses unsympathische Bild gibt bei vielen, die politisch jetzt meinetwegen nicht auf Regierungslinie oder nicht auf der Linie der Altparteien sind, was überhaupt in der Demokratie kein Problem sein sollte, denke ich mal, ja, dass diese Leute sich einfach nicht mehr repräsentiert fühlen und sagen, warum bezahle ich so viel Geld jeden Monat für eine Einrichtung, die politische Meinung vertritt, die ich nicht mehr gut finde. Und das können sie ja gerne machen. Ich kenne ja viele, die das kritisieren und sagen, lass sie doch alle ihr Ding machen, lass sie rot-grün denken, ist ja auch völlig okay. Kann ja jeder denken, wie er will und das auch
2: sagen.
1: Aber
2: warum sollen wir dafür zahlen?
1: Ne? Warum sollen wir dafür bezahlen und uns dann selber noch ins Fleisch schneiden? Das ist das, was gerade ein Riesenproblem ist.
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1: Das alles nur, um zu sagen, wenn wir heute in einem Prozess sehen, wo wir diese Morosität der Systeme sehen, ist trotzdem die Frage, und es ist für mich die Frage, wollen wir deswegen das Kind mit dem Bade ausschütten und wollen wir deswegen zurück in einen, sagen wir mal, anarchischen Zustand? Und wie würde der organisiert werden? Und zwar organisiert anders, als dass dann das Kapital komplett ohne Rechtsstaat durchmarschiert und wir wieder in mittelalterliche Verhältnisse fallen, wo das Gesindel vor den Toren ist und die Bürger in der Stadt und so weiter und so weiter. Die Refeudalisierung der Gesellschaft ist doch in vollem Gang. Mir schwellt es auch in der Halskrause, wenn ich irgendwie von Family Offices höre, ja, und irgendwie das Gefühl habe, dass ganz Deutschland inzwischen von Family Offices regiert wird, was ja im Prinzip so moderne Fürstentümer eigentlich sind, ja, irgendwelche Quantfamilien oder wie auch immer. Darüber können wir reden.
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Mehr als ein Drittel der Bundestagsabgeordneten hat einer Recherche zufolge in der laufenden Legislaturperiode meldepflichtige Nebeneinkünfte bezogen. Am höchsten ist der Anteil der Abgeordneten mit Nebeneinkünften demnach in der Unionsfraktion. 50% der CDU-CSU-Parlamentarier meldeten entsprechende Einkünfte. Danach folgen AfD und Grüne mit jeweils rund 36-37%, die SPD mit 27% und die Linke mit 16%. Abgeordnete erhalten aktuell 11.833 Euro im Monat plus eine steuerfreie Pauschale von rund 5.500 Euro. Nebeneinkünfte sind erlaubt, müssen aber ab einer bestimmten Höhe genau angegeben werden. Die Deutsche Bahn befürchtet wegen des aktuellen Sommerwetters Störungen im Zugbetrieb und rät von Reisen ab. Temperaturen von über 40 Grad führten zu einer spürbaren Belastung der Infrastruktur, erklärte der Konzern am Donnerstag. Hinzu komme das Risiko von Böschungsbränden sowie lokal auftretendem Starkregen und Gewitter mit Sturmböen. Wer seine Reise im Fernverkehr nicht antreten möchte, kann deshalb ab sofort kostenlos sein Ticket stornieren. Warum 40 Grad nur in Deutschland zu Zugausfällen führen und nicht auch zum Beispiel in Spanien, Italien, Griechenland und anderen warmen Ländern, wurde nicht gesagt. Ursula von der Leyen meint, Smart Meter sollen den Verbrauchern dynamische Tarife ermöglichen und den Umstieg auf erneuerbare Energien erleichtern. Die EU-Kommission will die Smart Meter aber eigentlich, um den steigenden Bedarf von Industrie und vor allem KI-Rechenzentren irgendwie zu sichern. Diese Anlagen verbrauchen enorme Mengen Strom rund um die Uhr. Smart Meter sind dabei das technische Rückgrat der Politik, um den Strom in Privathaushalten zu rationieren. Die sogenannte freiwillige Teilnahme an der Energiewende wird so rasch zum erzwungenen Verzicht, meinen Kritiker. Europa wird energietechnisch zu einem Drittweltkontinent mit all den Folgen für seine Bürger, sagen auch viele Energieexperten. In einer überraschenden Wendung hat Ungarn einen wichtigen Verfahrensschritt bei den EU-Beitrittsverhandlungen der Ukraine und Moldaus verzögert. Bei einer Pressekonferenz nach dem EU-Gipfel bekräftigte Ungarns Regierungschef Magyar seine Position und sagte: "Wir machen das mit der Ukraine nicht sofort, weil es das falsche Signal an die Länder des Westbalkans senden würde. Serbien, Albanien, Montenegro und Nordmazedonien. Diese arbeiten seit Jahren auf eine EU-Mitgliedschaft hin." 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
1: Der das Auto erfunden hat, der den Computer erfunden hat oder auch ein Martin Luther, der die Bibel übersetzt hat. All das waren Leute, die haben nicht um Erlaubnis gefragt. Die sind vorher nicht zu einem Establishment gegangen und haben gesagt, darf ich etwas erfinden, was die Kutschen kaputt macht? Oder darf ich eine Bibelübersetzung liefern, die die katholische Kirche kaputt macht? Irgendeiner hat angefangen, hat mit Freunden darüber geredet und plötzlich ist etwas Neues entstanden. Und in einer Krisensituation, und ich glaube, wir sind uns alle einig, dass wir in einer Krisensituation sind, weil alle aneinander vorbeireden und wirres Zeug reden, ist jeder Einzelne gefragt, was zu tun. Und seine Zeit nicht damit zu verschwenden, irgendwelchen wirrredenden Leuten klarzumachen, dass sie nicht mehr wirr reden, sondern ihnen nicht mehr zuhören, sondern seine eigene Community zu bilden und wahre Sätze stringent und präzise auszusprechen. Das ist die Aufgabe. Ja.
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1: Wenn der Staat die Bevölkerung auffordert, die Kinder in einen Krieg zu schicken, ist das eine Kriegserklärung an die Bevölkerung. Mhm. Und Frieden ist eine Kriegserklärung an die Rüstungsindustrie. Und da sage ich, da bin ich eher da dabei. Die Antwort lautet nein. Kein Kind in irgendeiner Kaserne. Nein. Wenn ein Kind, ein Soldat, eine Uniform trägt, höchstens um die österreichischen oder deutschen Grenzen zu schicken. Wenn du sie sofort als Truppen irgendwo hinschickst, das ist schon fake. Nein. Und wir haben immer gesagt, wir sind ein Verteidigungsbündnis, das sind wir nicht. Und jetzt schicken wir jemand wie originell an die Ostfront, um dort das zu tun, was unser Großvater auch schon gemacht hat. Er hat sich verstümmeln lassen für die große, hehre Sache. Und als er zurückkam, wollte niemand was von ihm wissen. Und wer ist denn reich geworden? Der Großvater mit dem halben Bein oder der Profiteur, der sich in Davos die Hände gerieben hat? Und deswegen, wenn man uns zum dritten Mal auffordert, in Deutschland unsere Kinder und auch in Österreich und so weiter und in Europa die Kinder an die Front zu schicken, um zu töten, fordert uns die Politik auf, Menschen zu ermorden. Und das ist ein Killer. Und wie würdest du denn reagieren, wenn du jetzt hier gleich mal rausmarschierst und jemand sagt, Entschuldigung, würden Sie meine Frau erschießen? Hm. Wie würdest du melden?
2: Ja.
1: So. Und das meine ich nur. Das sind irre und es ist an dir zu sagen, nein. Und sie können dagegen nichts machen. Deswegen sei so mutig, sag, meine Söhne kriegt ihr nicht und auch nicht meine Töchter. Und dann ist es nicht zu führen.
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1: All das ist ja jetzt vor dem Auffliegen unmittelbar und es ist eine große Freude zu sehen, dass das jetzt rauskommt. Und wenn jetzt US 8 dicht gemacht hat, ich habe gerade gelesen, dass 90% mittlerweile, dass die im Prinzip die ukrainischen Medien ihre Produktion, ihre Arbeit eingestellt haben, weil jetzt US 8 Gelder nicht mehr kommen, weil das ist jetzt einfach unterbunden worden. Spätestens das wird auch in Deutschland kommen, wenn nämlich eben Süddeutsche Zeitung, Frankfurter Allgemeine und da gibt es ja die großen eventuell auch davon betroffen sind und dann plötzlich feststellen, dass nicht nur die Leser abhauen, sondern auch die korrupten Gelder plötzlich nicht mehr fließen.
2: Ja, da scheint es ordentlich zu rütteln im Gebälk. Also hier heißt es, die Gazeta Polska, also eine polnische Tageszeitung, die berichtet von Hilfsgeldern in Millionenhöhe, die allein in der Amtszeit von Joe Biden an polnische Organisationen geflossen seien. Offenbar mit dem Ziel, die politische Landschaft in dem NATO-Grenzland zu beeinflussen.
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0: 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Paukenschlag bei Ferrari. Wenige Wochen nach der umstrittenen Vorstellung des ersten Elektro-Ferrari trennt sich der italienische Luxus-Sportwagenbauer von seinem langjährigen Marketingchef Enrico Galliera. Wie das Unternehmen mitteilte, übernimmt zum 1. Juli der BMW-Manager Massimiliano Di Silvestre. Der Führungswechsel kommt zu einem heiklen Zeitpunkt. Ende Mai hatte Ferrari sein erstes vollelektrisches Modell vorgestellt. Die Reaktionen fielen allerdings überwiegend vernichtend aus. Hilfswerke fordern, dass Deutschland 2,8 Milliarden Euro für humanitäre Hilfe ausgeben soll. Das würde eine Verdreifachung des Budgets bedeuten. Auch bei der Entwicklungshilfe dürfe nicht gespart werden, obwohl Deutschland letztes Jahr weltweit Spitzenreiter war. In einem gemeinsamen Bericht fordern die Hilfswerke zudem, die Ausgaben für die Entwicklungszusammenarbeit nicht zu kürzen. Die Aktie von Rheinmetall ist um bis zu 17% abgestürzt, der größte Kursrutsch seit über einem Jahr. Grund ist die Entscheidung der Bundesregierung, ein großes Projekt zum Bau von 6 neuen Kriegsschiffen komplett zu streichen. Rheinmetall hatte den Auftrag über mehrere Milliarden Euro erwartet. Doch das Verteidigungsministerium hat ihn nun gestoppt. Stattdessen sollen 8 andere Fregatten bei der Konkurrenzfirma TKMS bestellt werden. Die Regierung begründet die Absage mit starken Verzögerungen, deutlich höheren Kosten als geplant und zusätzlichen Risiken. Die TKMS-Aktie ist im Gegenzug um 10% gestiegen. Nach Gewinneinbruch um 91%. Porsche-Aktionäre rechnen mit Konzernführung ab. Wir Aktionäre blicken heute auf Porsche und sehen einen Scherbenhaufen, sagte Ingo Speich von der Fondsgesellschaft Deka auf der virtuellen Hauptversammlung des Stuttgarter Unternehmens. Seit dem Börsengang 2022 habe sich die Aktie inklusive Dividenden 146 Prozentpunkte schlechter als der DAX entwickelt. Das sei ein Vertrauensverlust des Kapitalmarkts. Ursachen sind unter anderem die geringere Nachfrage nach den Porsche Elektroautos und das schwache China-Geschäft. 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
1: Vorzunehmen, diese Härtetests auch wirklich bestehen, aber halt auch zu gucken, dass man das irgendwo auch in einem Raum macht, der ihn halt auch mal erlaubt, schwach zu sein. Also nicht nur dieses komplette auf die Fresse, sondern halt auch mal aufgefangen werden, so ohne deinen Vater zum Beispiel in der ganzen Situation, war ja auch ein Auffangbecken so. Und sowas ist halt auch super essentiell, dass man halt Räume für beides schafft. Und ich glaube, diese innere Sinnsuche, die ich ja auch quasi mit den Werken, die ich so veröffentliche, versuche zu inspirieren, ist irgendwo halt auch ein Weg, junge Leute mehr dazu motivieren, okay, wie gehe ich meinen eigenen Weg, und somit halt aber auch die Gesellschaft so ein bisschen mehr dafür zu formen, dass Leute mehr reflektiert darüber sind, dass sie halt auch mal Müll in der Bahn aufsammeln, der vielleicht nicht sogar der eine ist, sondern man hat gerade freie Hände, da liegt ein Becher, dann nehme ich den mal mit. So, und ich glaube, wenn man das immer mehr in einem selber und damit halt auch in die Gesellschaft bringt, desto mehr profitieren dann auch wirklich alle davon.

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1: Merkt ja schon einen Unterschied, ob man sich im Osten oder im Westen des Landes befindet, weil die Menschen im Osten und die Menschen im Westen über mehrere Jahrzehnte getrennt voneinander gelebt, erzogen, gefühlt haben. Und das lässt sich nicht von heute auf morgen ändern. Das ist auch in Ordnung, dass es so ist, wie es ist. Sie haben ihre eigene Geschichte, ihr eigenes Tempo und das lässt sich nicht mit Mauerfall ändern. Was ich also sagen möchte ist, wenn man das Gefühl hat, man kann nichts ändern, weil ich bin schon so oft auf Demos gewesen und trotzdem sind immer noch Verrückte und wollen Aufrüstung. Das Verrückte ist, dass man uns glauben machen kann, dass das schnell gehen würde, diese Veränderung. Und wenn die dann nicht schnell geht, dann sagt man, siehst du, es hat gar keinen Sinn und dann resignieren wir. Aber das ist der Trick. Es funktioniert, wenn es langsam passiert. Und da sind wir wieder bei der Natur und damit ende ich dann auch. Die Natur fasst ja die Jahreszeiten nicht zusammen und beschleunigt die. Sondern wir haben im Moment Frühling und dann kommt Sommer. Oh, das zieht sich dann mit dem Sommer. Dann wird irgendwann mal Herbst, der zieht sich auch. Dann kommt der sehr lange, zähe Winter in Deutschland und dann kommt wieder Frühling. Und die Zeiträume sind relativ stabil, trotz Klimawandel. Und es wird wohl auch so bleiben.
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1: Donald Trump hatte ja angekündigt, diesen Krieg innerhalb von 24 Stunden beenden zu wollen und zu können, wenn er im Amt ist. Bemerkenswert, das meldet die Bild, dass Hegseth, Pete Hegseth, als ausgewiesener Unterstützer der Ukraine gilt. Er kritisierte Joe Biden dafür scharf, die Ukraine im Kampf gegen Russland nicht schnell und ausreichend genug militärisch unterstützt zu haben und nannte Putin einen Kriegsverbrecher, der die Sowjetunion wiederherstellen wolle. Und auch von einem Waffenstillstand hat Pete Hegseth bislang nicht viel gehalten. Das sei, hat er gesagt, für Putin lediglich eine Möglichkeit nachzuladen. Und ja, sein künftiger Chef sieht das natürlich anders. Jüngsten Medienberichten zufolge will Trump, wir hatten das am Montag ja schon kurz angesprochen, den Ukraine-Krieg entlang der aktuellen Frontlinie einzufrieren. Das heißt nichts anderes, als dass dann weder Russland noch Ukraine weiter kämpfen dürften und beide Seiten das behalten könnten, was sie zum Zeitpunkt der Einstellung der Kämpfe kontrollieren.
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0: 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In einem Schreiben hat ein anonymer Account auf der linksextremen Plattform Indymedia angekündigt, dass eine Gruppe im Falle eines AfD-Sieges bei der Landtagswahl in Sachsen-Anhalt den Magdeburger Landtag stürmen werde. Laut einer Mitte Mai veröffentlichten Umfrage von INSA kommt die AfD in Sachsen-Anhalt derzeit auf 42% und ist damit nur wenige Prozentpunkte von der absoluten Mehrheit entfernt. Die CDU kommt unterdessen auf 24%. Ebenfalls im Landtag vertreten wären laut der Umfrage die Linke mit 13% und die SPD mit 6%. Der Vorstand des Volkswagen-Konzerns wird seinen Sparkurs nachschärfen und zusätzliche Stellen abbauen. In den nächsten Jahren sollen weltweit 100.000 Jobs wegfallen, berichtet das Manager-Magazin unter Berufung auf Quellen im Vorstand. Bisher wollte man nur halb so viele Stellen abbauen. Zudem werden 4 Werke geschlossen, alle in Deutschland. Neben den Volkswagen-Werken in Hannover, Zwickau und Emden schließt auch ein Audi-Werk im schwäbischen Neckarsulm. Die Schließungen sollen mittelfristig erfolgen, heißt es. Ein 36-jähriger Türke soll im Augsburger Freibad 4 Badegäste sexuell belästigt haben, wie die Polizei gegenüber Apollo News bestätigte. Wie aus einer Pressemitteilung der Polizeidirektion Schwaben-Nord hervorgeht, sind die Opfer 7, 15, 18 und 26 Jahre alt. Nach Angaben einer Polizeisprecherin war der Tatverdächtige weder alkoholisiert, noch stand er unter dem Einfluss von Betäubungsmitteln. Er steht zu den Opfern auch in keinem näheren Verhältnis. Die Polizei ermittelt jetzt gegen den Tatverdächtigen wegen sexueller Belästigung. Ein Afrikaner liegt blutverschmiert auf der Straße. Über ihm steht ein Algerier, den ganzen Körper mit Blut bedeckt, einen Hammer in der Hand haltend. Diese Szene hat sich im spanischen Ort Torre Pacheco zugetragen, wie die spanische Zeitung El Español am Donnerstag berichtet. Der Gewaltszene vorausgegangen war ein Streit zwischen den beiden Männern und einem dritten Migranten. Sie sollen gemeinsam in einem alten, besetzten Haus wohnen und Kokain konsumieren, wie Anwohner berichten. Bei dem tödlichen Streit soll es lediglich um Schulden oder ein Mobiltelefon gegangen sein. 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
1: Auf deine Frage, wo ich mich jetzt überwacht fühle. Es geht tatsächlich schon damit los, dass ich überlege, was tippe ich in die Suchmaschine ein? Also was könnte dann der Algorithmus über mich denken? Da geht's schon los, dass ich mich selber frage, okay, wie muss ich eine Anfrage formulieren, ohne dass der Algorithmus jetzt irgendwie denken könnte, dass ich dieses oder jenes Interesse verfolge? Und ja, das ist eigentlich schon diese Schere im Kopf, die ich merke, wenn ich im Netz surfe.
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1: Die hier, die gut leben, leben vor allem deswegen gut, weil wir eine soziale Gemeinschaft sind. Dass die einen tun rein und nehmen dann auch etwas raus. Aber der jemand, der nur rausnimmt und nie reintut, der ist keine Sozialgemeinschaft, der ist einfach asozial, das funktioniert auch nicht. Ja, also du kannst eben nicht einen Sozialstaat haben und offene Grenzen, sondern entweder Grenzkontrolle und Sozialstaat oder aber offene Grenzen und der Sozialstaat geht dem Ende entgegen und explodiert. Und wenn du also hierher gekommen bist, weil du glaubst, hier fließen Milch und Honig und man müsste gar nichts dafür tun, da hat man dir irgendwas Falsches erzählt, dann würde ich dich bitten, da nochmal darüber nachzudenken, und zwar am besten da, wo du eigentlich sein solltest. Ja, das gilt übrigens nicht für Leute, die tatsächlich das Recht auf Asyl haben, ist vollkommen klar. Gerade in der deutschen Geschichte ist ja klar, dass jemand, der wirklich politisch bedroht wird, der wirklich in seinem Land verfolgt wird, weil er eine andere Religion hat, anders denkt und so weiter, ja, oder die falsche Sexualität lebt, wenn der bedroht wird, soll der natürlich hier bleiben. Aber wie viele derer, die hierher kommen, auf wie viele trifft das zu? Hier wird auch eine Agenda durchgewunken, auf die ich nicht mehr eingehen möchte, nur so viel, dass diejenigen, die immer dafür trommeln, mit dem Trommeln sofort aufhören, wenn du sagst, übrigens in eurem schicken Stadtteil kommt jetzt eine Flüchtlingsunterkunft hin, da mögen sie das gar nicht mehr. Warum? Weil es natürlich zu Problemen und Spannungen

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2: Wir bräuchten ein Milley, da hat Lindner tatsächlich mal recht. Wir bräuchten mehr Musk, wir bräuchten mehr Milley. Und Veronika Grimm, Bundeswirtschaftsweise, hat es ja genau jetzt auch bestätigt. Aber wer hat den Mut, den Leuten den reinen Wein einzuschenken? Wer wird denn gewählt in Deutschland, wenn er sagt, wir müssen alle den Gürtel enger schnallen, wir werden abgeben müssen und wir werden jetzt 50% der Staatsquote cutten? Wir haben so viele Abhängigkeiten geschaffen mit Bürgergeld, mit Beamten. Der einzige Sektor, der in Deutschland in den letzten Jahren gewachsen ist, ist der Staatssektor. Der ist am Florieren ohne Ende. Immer mehr Ministerien, immer mehr Beamte. Bundeskanzleramt wird noch größer.
3: Die Staatsquote steigt.
2: Die Staatsquote steigt, um Abhängigkeiten zu schaffen, weil das sind sichere Wähler. Das ist Sozialismus de facto. Und wir sehen parallel, Bürgergeldempfänger werden auch eher den Staat wieder wählen. Und da müssen wir durchbrechen, weil Sozialismus ist im Endeffekt immer Armut, Krieg und Tod.
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0: 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Anthony Fauci soll erneut vor dem US-Senat zum Ursprung des Coronavirus aussagen. Der Republikaner Rand Paul, Vorsitzender des Senatsausschusses für Innere Sicherheit und Regierungsangelegenheiten, hat den Immunologen formell vorgeladen. Fauci soll im Juli öffentlich vor dem Gremium erscheinen. Anlass sind neue Dokumente, die nach Darstellung der US-Geheimdienstkoordinatorin Tulsi Gabbard den Immunologen belasten sollen. Darin wirft sie Fauci vor, dem langjährigen Leiter des National Institute of Allergy and Infectious Diseases, Forschung am Wuhan Institute of Virology mit US-Steuergeldern unterstützt, Geheimdienstbewertungen beeinflusst und den Kongress falsch informiert zu haben. Verstörender Vorschlag von Bundesbildungsministerin Karin Prien, CDU. Bei übermäßigem Handy- oder Social-Media-Konsum sollen Eltern künftig gemeldet und juristisch verfolgt werden können. Sie wolle unverzüglich Gespräche mit der Bundesjustizministerin über eine Änderung des bürgerlichen Gesetzbuchs aufnehmen, sagte Prien. Wie ernst Prien diese Idee der staatlichen Intervention in die Familien verfolgt, daran ließ die Ministerin in der Pressekonferenz ebenfalls keinen Zweifel. Der Vorschlag ist, die elterliche Medienerziehung auch familienrechtlich zu rahmen und zu regeln, sagte die CDU-Frau. John Bolton, ehemaliger nationaler Sicherheitsberater von Präsident Donald Trump, hat sich am Freitag in einem Fall schuldig bekannt. Ihm droht eine Haftstrafe von bis zu 60 Monaten. Er hat sich außerdem bereit erklärt, über 2 Millionen Dollar zu zahlen, wie die Staatsanwaltschaft mitteilte. Laut Anklageschrift nutzte Bolton private E-Mail- und Messaging-Accounts, um streng geheime Informationen über ausländische Gegner, bevorstehende Angriffe und die US-Außenpolitik zu übermitteln. Beobachter merken an dieser Stelle an, dass es in der EU solche harten Strafen nicht gibt. Die SMS von Ursula von der Leyen, mit der sie Milliarden-Spritzendeals machte, sind zum Beispiel immer noch nicht aufgetaucht und von der Leyen wurde auch nicht angeklagt. Trainerlegende Jürgen Klopp hat am Mittwoch ein Gespräch mit Journalisten abgebrochen, nachdem ihn die staatliche Deutsche Welle kritisch zu angeblich rassistischen Aussagen von Bastian Schweinsteiger befragt hatte. Klopp tritt ebenso wie Bayern-Legende Schweinsteiger während der Fußball-WM in Mexiko, Kanada und den USA als TV-Experte auf. Solch Fangfragen der Zwangsgebührensender lässt er sich jedoch nicht gefallen, heißt es. 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
1: Was jetzt diese Gewalt zum Beispiel an den Schulen oder gerade unter den Jugendlichen angeht, ja, und auf der Straße die ganze Gewalt. Der Staat ist vollkommen überfordert mit dem, was er da angestellt hat. Wir haben bei aller Menschlichkeit, wir haben kulturelle Unverträglichkeiten. Das funktioniert so nicht, wie wir das machen. Es ist totaler Irrsinn. Und was muss denn passieren? Wie offensichtlich muss es werden, bis wir wegkommen von dieser Idiotie? Ja, wir sind der Idiotenstadel in Deutschland. Ich meine, die Dinge sind offensichtlich, die Probleme sind offensichtlich und wir müssen sie endlich benennen und uns nicht irgendwie krümmen aus lauter Angst, dass wir politisch inkorrekt werden könnten.
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1: Ich habe ja mit KenFM angefangen 2001, da war es noch eine Radiosendung. Und dann wurde es zu einer Internetsendung 2011, weil ich beim RBB rausgeschmissen wurde. Weil ich einfach gedacht habe, ich könnte das, was ich im Musikbereich gemacht habe, nämlich einladen, wenn ich will, auch im Politbereich machen. Und da hieß es, nee, das geht nicht, da hatte ich keine Lust mehr, machen wir das nicht. Und dann habe ich aufgehört und habe mir halt irgendwann die Frage gestellt, wie lange ich noch politische Interviews machen will. Also ausschließlich im Gespräch, Position, weil wir bedienen eine Blase und wir informieren und motivieren Leute auf einem Gebiet, wo man irgendwann sagt, am Wissen liegt's nicht. Also das ist eigentlich alles da. Wir können über Geopolitik jetzt nicht mehr so viel wirklich Neues erzählen. Ein neuer Konflikt, aber alte Muster. Und ich wollte das nicht mehr machen, weil ich wollte ja, dass die Leute ins Tun kommen. Und dann habe ich gesagt, okay, ich darf nicht nur den Kopf ansprechen, ich muss die Leute aktiv schalten. Und wie geht das? Und es geht nicht mit reinem Bühnenprogramm, es geht nicht mit reinem, das müsstest du noch wissen, sondern die Leute, den Leuten helfen, sich selbst auszubilden, damit sie eine Erfahrung machen. Nämlich eigentlich könnt ihr das, was ihr wollt. Ihr sucht immer den Experten, ihr seid so konditioniert. Und das ist für mich viel, viel schöner. Das ist so wie einem Kind Fahrradfahren beibringen. Warum hast du wirklich losgelassen beim Fahrradfahren? Ich will ja, dass die Kinder Fahrradfahren lernen. So, das macht dir viel mehr Spaß wie alleine Fahrradfahren. Und auf dem Weg als Journalist zu arbeiten, vergisst man irgendwann, warum man eigentlich in die Branche eingestiegen ist. Und dann wird man ein Opfer des Systems, weil wir verändern ja nicht wirklich etwas. Wir können nur dazu beitragen, dass Menschen sagen, ich verändere etwas. Und wenn du aber das eine andere Perspektive hast, dann kannst du nur gefrustet sein, weil man muss doch am Ende die Frage stellen, was haben wir groß verändert? Wir wollen immer was Großes verändern. Aber vielleicht ist es viel größer, wenn Menschen bei sich anfangen und gemeinsam sich verändern. Das ist halt ein Prozess.
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1: Man kann, wenn man Deutsche Bahn ist heutzutage, die Züge ausfallen lassen, Verspätungen, verdrecken. Hauptsache, man hat die richtige Haltung. Und man kann als Deutsche Bahn mal einen feministischen Zug machen, wo der Lokführer, die Schaffner, die Stellwerkbesetzung alle Frauen sind. Dass die Menschen interessiert, ob der Zug fährt, tritt völlig nach hinten die richtige Haltung.
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Im Prozess um den tragischen Tod einer vierköpfigen Familie aus Deutschland in Istanbul sind am Freitag hohe Haftstrafen verhängt worden. Zwei Vertreter einer Schädlingsbekämpfungsfirma müssen für 18 Jahre ins Gefängnis. Der Besitzer des Hotels, in dem die Familie durch ein Insektengift starb, muss 13 Jahre in Haft, wie die Nachrichtenagentur Anadolu berichtete. Die in Deutschland lebende türkische Familie hatte in Istanbul Urlaub gemacht, als am 12. November die Eltern und ihre Kinder im Alter von 3 und 6 Jahren erkrankten. Die Familie wurde ins Krankenhaus gebracht, doch wenige Tage nach den Kindern und der Mutter starb auch der Vater durch das ausgebrachte Schädlingsgift aus dem Hotelzimmer. Der Vorstand des Volkswagen-Konzerns wird seinen Sparkurs nachschärfen und zusätzliche Stellen abbauen. In den nächsten Jahren sollen weltweit 100.000 Jobs wegfallen, berichtet das Manager-Magazin unter Berufung auf Quellen im Vorstand. Bisher wollte man nur halb so viele Stellen abbauen. Zudem werden 4 Werke geschlossen, alle in Deutschland. Neben den Volkswagen-Werken in Hannover, Zwickau und Emden schließt auch ein Audi-Werk im schwäbischen Neckarsulm. Die Schließungen sollen mittelfristig erfolgen, heißt es. Ein 36-jähriger Türke soll im Augsburger Freibad 4 Badegäste sexuell belästigt haben, wie die Polizei gegenüber Apollo News bestätigte. Wie aus einer Pressemitteilung der Polizeidirektion Schwaben-Nord hervorgeht, sind die Opfer 7, 15, 18 und 26 Jahre alt. Nach Angaben einer Polizeisprecherin war der Tatverdächtige weder alkoholisiert, noch stand er unter dem Einfluss von Betäubungsmitteln. Er steht zu den Opfern auch in keinem näheren Verhältnis. Die Polizei ermittelt jetzt gegen den Tatverdächtigen wegen sexueller Belästigung. In einem Schreiben hat ein anonymer Account auf der linksextremen Plattform Indymedia angekündigt, dass eine Gruppe im Falle eines AfD-Sieges bei der Landtagswahl in Sachsen-Anhalt den Magdeburger Landtag stürmen werde. Laut einer Mitte Mai veröffentlichten Umfrage von INSA kommt die AfD in Sachsen-Anhalt derzeit auf 42% und ist damit nur wenige Prozentpunkte von der absoluten Mehrheit entfernt. Die CDU kommt unterdessen auf 24%. Ebenfalls im Landtag vertreten wären laut der Umfrage die Linke mit 13% und die SPD mit 6%. 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
1: Zu einem der Kriege der beiden ganz Großen, die momentan toben, denn da hat sich unbemerkt und im Schatten der Grausamkeiten, die wir uns gerade in Nahost anschauen oder anhören müssen, etwas getan, wo man wieder nur sagen kann und das ohne jede Freude darüber recht gehabt zu haben, so haben es die Schwurbler vorhergesagt. Die Junge Freiheit schreibt, laut NBC drängen USA, NATO und EU die Ukraine jetzt zu Friedensverhandlungen mit Russland und zur Aufgabe von Gebieten. Dann fragt sie weiter, welche Rolle spielen die Pattsituationen, die Zweifel an weiteren Waffenlieferungen, führt es dann aus und kommt letztlich zu dem Ergebnis, was, wir können es sagen, Melina, nicht nur wir hier, sondern auch andere Kritiker lange, lange vorausgesagt haben. Eine andere als eine Verhandlungslösung kann es da gar nicht geben. Also ist die Frage doch jetzt nur noch für die Ukraine, wie geht es aus und mit wie viel Zerstörung und ja, eine rhetorische, hätte das alles so sein müssen?
2: Natürlich nicht. Ja, also natürlich hätte es nicht so sein müssen. Es gab ja auch Versuche, selbst von Zelensky, relativ am Anfang des Krieges zu Friedensverhandlungen.
3: Ja, genau.
2: Das hat dann der Westen abgelehnt. Ja. Sagen wir mal, die USA haben jetzt eingesehen, dass es nicht möglich ist, und ich frage mich, wie sie überhaupt auf den Gedanken kamen, dass es nicht möglich ist, Russland militärisch zu zerstören. Also durch mit den Waffen, den westlichen Waffen und den ukrainischen Soldaten. Das war, glaube ich, der ganz große Irrtum, und es zeigt, dass dort auch nicht die wirkliche Intelligenz ja sitzt. Ja, das, ja gut, erinnert auch an, ich meine, denken wir an Afghanistan.
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1: In dem Moment, wo die Russen durch eine europäische Armee oder durch Soldaten, die dort als Friedenstruppen geparkt werden und plötzlich in Kampfhandlungen Russland angreifen würden, glaube ich, dass irgendwann nach all den Jahren, weil das geht ja schon nach 8 Jahren Beschussteile der Ukraine mit russischer Bevölkerung, dass der Russe, sagt man immer schon, und die Amerikaner, ist auch schon eine Form von Rassismus, ja, es sind nämlich immer die Russen und die Amerikaner, dass der sagen kann, okay, wir schalten jetzt mal die Zentralen in Deutschland aus, die das mitorganisieren. Das trifft dann Kaiserslautern, das trifft dann Rammstein, das trifft dann Büchel und so weiter. Und dann werden wir feststellen, was analoge Waffen heute schon können, was so ein Marschflugkörper heute schon kann, welche Sprengkraft der hat. Und ich glaube, das muss erst passieren, bis man in Berlin feststellt, Berlin und das Regierungsviertel ist aber ganz schnell ausgeschaltet. Das machen die jetzt wirklich. Mhm. Und in dem Moment, wo Krieg nicht mehr abstrakt wird und wo der auch nicht über Wochen sich zieht und irgendwo an der ganz Ostfront stattfindet, sondern wo plötzlich innerhalb von Minuten es dunkel wird in der einen oder anderen deutschen Stadt, wird man feststellen, dass die Bevölkerung sagt, das haben wir uns aber anders vorgestellt. Mhm. Weil man hat ja damals in Deutschland ziemlich lange gewartet. Ne? 43 ging es dann irgendwie, war dann auch die andere Mal in Deutschland. Das wird ja viel schneller gehen. Mhm. So. Und dann werden die Deutschen sagen, das wollten wir aber anders haben. Und ich fürchte, dass erst so etwas passieren muss, bis man vielleicht oben nachdenkt, ich glaube, wir gewinnen das nicht. Weil du kannst auch mit einer Zwille gegen den Flugzeugträger kämpfen. Das ist absurd. Du kannst gegen eine Atommacht nicht gewinnen. Du bist gezwungen zu verhandeln. Deswegen haben die ja. Mhm.
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1: Ich erinnere an eine Pressekonferenz, die 2 Wochen nach dem Start der Impfungen in Deutschland gemacht worden ist. Und da hat die Dame aus dem Paul-Ehrlich-Institut bereits gesagt, sie hätten bereits 10 Verdachtstodesfälle. Gut, wäre das damals, denke ich, eine Grippeimpfung gewesen und nach 2 Wochen eben 10 Todesfälle gemeldet, dann hätten die durchaus wohl reagiert und gesagt, halt, stopp, jetzt müssen wir da mal genau nach.
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Anthony Fauci soll erneut vor dem US-Senat zum Ursprung des Coronavirus aussagen. Der Republikaner Rand Paul, Vorsitzender des Senatsausschusses für Innere Sicherheit und Regierungsangelegenheiten, hat den Immunologen formell vorgeladen. Fauci soll im Juli öffentlich vor dem Gremium erscheinen. Anlass sind neue Dokumente, die nach Darstellung der US-Geheimdienstkoordinatorin Tulsi Gabbard den Immunologen belasten sollen. Darin wirft sie Fauci vor, dem langjährigen Leiter des National Institute of Allergy and Infectious Diseases, Forschung am Wuhan Institute of Virology mit US-Steuergeldern unterstützt, Geheimdienstbewertungen beeinflusst und den Kongress falsch informiert zu haben. John Bolton, ehemaliger nationaler Sicherheitsberater von Präsident Donald Trump, hat sich am Freitag in einem Fall schuldig bekannt. Ihm droht eine Haftstrafe von bis zu 60 Monaten. Er hat sich außerdem bereit erklärt, über 2 Millionen Dollar zu zahlen, wie die Staatsanwaltschaft mitteilte. Laut Anklageschrift nutzte Bolton private E-Mail- und Messaging-Accounts, um streng geheime Informationen über ausländische Gegner, bevorstehende Angriffe und die US-Außenpolitik zu übermitteln. Beobachter merken an dieser Stelle an, dass es in der EU solche harten Strafen nicht gibt. Die SMS von Ursula von der Leyen, mit der sie Milliarden-Spritzendeals machte, sind zum Beispiel immer noch nicht aufgetaucht und von der Leyen wurde auch nicht angeklagt. Verstörender Vorschlag von Bundesbildungsministerin Karin Prien, CDU. Bei übermäßigem Handy- oder Social-Media-Konsum sollen Eltern künftig gemeldet und juristisch verfolgt werden können. Sie wolle unverzüglich Gespräche mit der Bundesjustizministerin über eine Änderung des bürgerlichen Gesetzbuchs aufnehmen, sagte Prien. Wie ernst Prien diese Idee der staatlichen Intervention in die Familien verfolgt, daran ließ die Ministerin in der Pressekonferenz ebenfalls keinen Zweifel. Der Vorschlag ist, die elterliche Medienerziehung auch familienrechtlich zu rahmen und zu regeln, sagte die CDU-Frau. Trainerlegende Jürgen Klopp hat am Mittwoch ein Gespräch mit Journalisten abgebrochen, nachdem ihn die staatliche Deutsche Welle kritisch zu angeblich rassistischen Aussagen von Bastian Schweinsteiger befragt hatte. Klopp tritt ebenso wie Bayern-Legende Schweinsteiger während der Fußball-WM in Mexiko, Kanada und den USA als TV-Experte auf. Solch Fangfragen der Zwangsgebührensender lässt er sich jedoch nicht gefallen, heißt es. 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
1: Wir brauchen vor allem eine Medienrevolution. Das machen wir hier gerade. Das ist das, was wir machen. Okay, wir brauchen eine Medienrevolution, damit die Leute auch andere Perspektiven bekommen. Und wir müssen das schneller eben machen. Aber wir können nicht sagen, diese Demokratie, diese McDonald's-Demokratie, wie ich sie nenne, mit einem breiten Warenangebot, während Wareneingang, Fett und Zucker, die ist so, wie sie ist. Die können wir doch verändern, weil wir sind doch der Souverän, oder?
2: Aber
1: wir sind doch der Souverän, das Volk. Und wenn wir jetzt jemanden fragen müssen, ob wir der Souverän sind, da haben wir etwas nicht verstanden. Aber weil Freiheit nimmt man sich, darum bittet man nicht.
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1: Warum hat der Staat so große, ist eine rhetorische Frage, so große Probleme, das Volk zu befragen, obwohl doch der Staat und das Personal für das Volk arbeitet?
2: Gut, die arbeiten nicht für das Volk. Das
1: ist also offiziell.
2: Aber offiziell. Genau. Das Problem ist, dass Parteien gegenüber Volksabstimmungen eine Konkurrenz sind. Volksabstimmungen kommen ja nur in Gang, wenn die Parteien was nicht machen. Wenn das Parlament sich weigert, was zu machen, dann kommt eine Volksabstimmung in Gang. Ist immer so.
1: Ja.
2: Also es ist immer eine Konkurrenz. Und deswegen wollen die das nicht. Ganz einfach. Solange sie in der Opposition sind, reden sie von Volksabstimmung. Sobald sie in die Macht kommen, sagen sie nein. Schalten sie. Also bei den Grünen, die hatten immer die Volksabstimmung. Die waren ja auch damals mit die Träger des Gedankens der Volksabstimmung sehr lange und so weiter. Und jetzt, wo sie dann 2020, glaube ich, an die Macht gekommen sind, dann haben sie es sogar aus ihrem Parteiprogramm rausgeschrieben.
1: Interessant. Glaubst du, es wird der AfD genauso gehen?
2: Ja, da bin ich absolut sicher.

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1: Es klingt jetzt immer so, als wären wir nur für Russland und gegen die Amerikaner. Nein, die US-Amerikaner und der Westen sind für uns nur kalkulierbar, die kennen wir und wir wissen, mit welchen Methoden gearbeitet wird. Wir können Russland nur zitieren und können da relativ wenig zu sagen, weil uns die Mentalität zu fremd ist, um das zu beurteilen. Noch, vielleicht auch noch etwas. Was wir hier machen, machen wir nicht gerne, sondern wir müssen es deshalb machen aus unserer Sicht, weil es die anderen Massenmedien eben halt nicht tun. Wir wollen keine Angst verbreiten, im Gegenteil. Wir müssen einfach nur diese Dinge einmal beim Namen nennen, wie die offizielle Leseart das Ganze jetzt zurzeit vorgibt.
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0: 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In einem Schreiben hat ein anonymer Account auf der linksextremen Plattform Indymedia angekündigt, dass eine Gruppe im Falle eines AfD-Sieges bei der Landtagswahl in Sachsen-Anhalt den Magdeburger Landtag stürmen werde. Laut einer Mitte Mai veröffentlichten Umfrage von INSA kommt die AfD in Sachsen-Anhalt derzeit auf 42% und ist damit nur wenige Prozentpunkte von der absoluten Mehrheit entfernt. Die CDU kommt unterdessen auf 24%. Ebenfalls im Landtag vertreten wären laut der Umfrage die Linke mit 13% und die SPD mit 6%. Ein Afrikaner liegt blutverschmiert auf der Straße. Über ihm steht ein Algerier, den ganzen Körper mit Blut bedeckt, einen Hammer in der Hand haltend. Diese Szene hat sich im spanischen Ort Torre Pacheco zugetragen, wie die spanische Zeitung El Español am Donnerstag berichtet. Der Gewaltszene vorausgegangen war ein Streit zwischen den beiden Männern und einem dritten Migranten. Sie sollen gemeinsam in einem alten, besetzten Haus wohnen und Kokain konsumieren, wie Anwohner berichten. Bei dem tödlichen Streit soll es lediglich um Schulden oder ein Mobiltelefon gegangen sein. Ein 36-jähriger Türke soll im Augsburger Freibad 4 Badegäste sexuell belästigt haben, wie die Polizei gegenüber Apollo News bestätigte. Wie aus einer Pressemitteilung der Polizeidirektion Schwaben-Nord hervorgeht, sind die Opfer 7, 15, 18 und 26 Jahre alt. Nach Angaben einer Polizeisprecherin war der Tatverdächtige weder alkoholisiert, noch stand er unter dem Einfluss von Betäubungsmitteln. Er steht zu den Opfern auch in keinem näheren Verhältnis. Die Polizei ermittelt jetzt gegen den Tatverdächtigen wegen sexueller Belästigung. KI soll die Effizienz im Luftverkehr steigern. Forscher des Deutschen Zentrums für Luft- und Raumfahrt haben einen digitalen Fluglotsen entwickelt, sowie ein Assistenzsystem für Piloten. Das System soll ihnen bei der Auswahl alternativer Flugrouten und geeigneter Ausweichflughäfen helfen. KI-Experten sind skeptisch, da KI viel lügt und die Tragweite von falschen Entscheidungen nicht abschätzen kann. 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
2: Ja, eine krasse Nummer, ne?
3: Das ist so eine Art Mauer auch. Natürlich sind wir ganz anders als die bösen Staaten wie die DDR und so. Bei uns ist man frei. Man darf ja auch reisen, wenn man sich das leisten kann, angesichts der Zustände, ja. Aber wir sind frei, bald werden sich die Ossis keine Bananen mehr leisten können, aber sie könnten sie theoretisch kaufen, ja. Man kann auch mit dem Flugzeug fliegen. Am besten hat man gleich ein eigenes. Und die Leute.
4: Das geht noch gut, ja. Das darf
3: mit den eigenen Flugzeugen, das sind ja auch die, die allen anderen erzählen, dass sie auf das Klima achten müssen.
2: Ja, und die zahlen ja keine CO2-Steuer, ne? Also weder die Privatflugzeuge noch die Privatjachten zahlen CO2-Steuer mit der Begründung der EU, das ist jetzt zu bürokratisch, im Ernst, kein Scherz.
4: Wirklich?
2: Ja, ist so.

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1: Und wenn dann im ZDF kommt, ja, der Osten ist blau, dem muss man Demokratie beibringen, da sage ich doch nur als Wessi, ey, ihr habt sie doch geerbt. Ihr habt sie nicht erkämpft, ihr habt überhaupt keine Ahnung davon, okay? Lasst euch von den Ostdeutschen mal beibringen, was Doppelsprech ist, weil das erkennen die wieder.
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1: Also, ich will mal ganz kurz hier reinlesen, wie das Ganze sich anfühlt, was die Herrschaften da gedealt haben. Es war der damalige RKI-Präsident Lothar Wieler, der in einer E-Mail Lauterbach informierte über die geplante Herabstufung der Risikobewertung seiner Behörde. Begründet durch die geringere Schwere der Omikron-Variante im Vergleich zur Delta-Variante. Lauterbach antwortete jedoch am selben Tag, eine Herabstufung sei problematisch und könnte vor dem bevorstehenden Treffen der Ministerpräsidenten das falsche Signal senden. Und die E-Mail-Korrespondenz zwischen Lauterbach und Wieler, die zeigt, dass der Gesundheitsminister weitere Male intervenierte, immer dann, wenn Wieler sagte und erneut vorschlug, zum Beispiel am 15. Februar, eine neue Risikobewertung zu veröffentlichen.
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0: 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Der Vorstand des Volkswagen-Konzerns wird seinen Sparkurs nachschärfen und zusätzliche Stellen abbauen. In den nächsten Jahren sollen weltweit 100.000 Jobs wegfallen, berichtet das Manager-Magazin unter Berufung auf Quellen im Vorstand. Bisher wollte man nur halb so viele Stellen abbauen. Zudem werden 4 Werke geschlossen, alle in Deutschland. Neben den Volkswagen-Werken in Hannover, Zwickau und Emden schließt auch ein Audi-Werk im schwäbischen Neckarsulm. Die Schließungen sollen mittelfristig erfolgen, heißt es. Trainerlegende Jürgen Klopp hat am Mittwoch ein Gespräch mit Journalisten abgebrochen, nachdem ihn die staatliche Deutsche Welle kritisch zu angeblich rassistischen Aussagen von Bastian Schweinsteiger befragt hatte. Klopp tritt ebenso wie Bayern-Legende Schweinsteiger während der Fußball-WM in Mexiko, Kanada und den USA als TV-Experte auf. Solch Fangfragen der Zwangsgebührensender lässt er sich jedoch nicht gefallen, heißt es. John Bolton, ehemaliger nationaler Sicherheitsberater von Präsident Donald Trump, hat sich am Freitag in einem Fall schuldig bekannt. Ihm droht eine Haftstrafe von bis zu 60 Monaten. Er hat sich außerdem bereit erklärt, über 2 Millionen Dollar zu zahlen, wie die Staatsanwaltschaft mitteilte. Laut Anklageschrift nutzte Bolton private E-Mail- und Messaging-Accounts, um streng geheime Informationen über ausländische Gegner, bevorstehende Angriffe und die US-Außenpolitik zu übermitteln. Beobachter merken an dieser Stelle an, dass es in der EU solche harten Strafen nicht gibt. Die SMS von Ursula von der Leyen, mit der sie Milliarden-Spritzendeals machte, sind zum Beispiel immer noch nicht aufgetaucht und von der Leyen wurde auch nicht angeklagt. Im Prozess um den tragischen Tod einer 4-köpfigen Familie aus Deutschland in Istanbul sind am Freitag hohe Haftstrafen verhängt worden. 2 Vertreter einer Schädlingsbekämpfungsfirma müssen für 18 Jahre ins Gefängnis. Der Besitzer des Hotels, in dem die Familie durch ein Insektengift starb, muss 13 Jahre in Haft, wie die Nachrichtenagentur Anadolu berichtete. Die in Deutschland lebende türkische Familie hatte in Istanbul Urlaub gemacht, als am 12. November die Eltern und ihre Kinder im Alter von 3 und 6 Jahren erkrankten. Die Familie wurde ins Krankenhaus gebracht, doch wenige Tage nach den Kindern und der Mutter starb auch der Vater durch das ausgebrachte Schädlingsgift aus dem Hotelzimmer. 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
1: Ob Trump in den USA ab Januar regiert oder sonst wer. Ob Scholz ab März in Deutschland regiert oder Merz in März, spielt überhaupt keine Rolle. Wir haben nur dann eine Chance, wenn wir endlich gesellschaftspolitische Bildung aufbringen und begreifen, dass diese Pappfiguren nichts zu sagen haben. Wenn wir begreifen, dass der Souverän das Volk ist und nicht BlackRock und Vanguard. Wenn wir das begreifen, gibt es irgendeine Chance. Wenn wir endlich verstehen, dass wir selbst etwas tun müssen und kein weißer Reiter auf irgendeinem Schimmel daherkommen wird. Nur dann, sonst gar nicht.
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1: Wir haben, wenn dieses Leben, wie wir es auf diesem Planeten führen, gleicht Schach. Es gibt Regeln, es sind Schachregeln. Und du willst die Erfahrung des Schach machen. Und dazu musst du auch verlieren können. Und das geht nur in dem Schwarz-Weiß-Segment. Aber du wirst nichts an der Schachregel selbst ändern, weil du hast bewusst gesagt, um die Erfahrung des Schachs zu machen, musst du dich der Schachregel unterwerfen. Und deswegen, wir haben uns ja auf diesem Planeten getroffen und wir leben mit Konsequenzen. Wir leben in der Dualität, gut, böse, hell, dunkel, das können wir nicht wegblenden. Und wir leben jetzt in einer Gesellschaft, die alles so woke machen will, es soll keine Verlierer mehr geben, alle dürfen alles tun und so. Und wir glauben, wir tun der Gesellschaft damit einen Gefallen, aber es ist ja ein göttliches Prinzip. Ich könnte genauso sagen, damit es keine Verlierer beim Schach mehr gibt, alle Figuren schwarz. Da gibt es auch keine guten Spieler mehr.
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2: Ich glaube, die Perspektive ist schon wichtig, weil dann stellen wir doch fest, dass es heute so viel Spaltung, so viel Abwertung gibt, wie wir es eigentlich schon lange nicht mehr hatten. Dass alleine, wenn man sich mal diese Sachfragen anschaut, bist du geimpft oder bist du ungeimpft? An der Sachfrage sind Familien zerbrochen. Jetzt heute die Frage, bist du für die Ukraine oder bist du für Russland, haben wir wieder eine Spaltung. Israel, Gaza, ist der Klimawandel menschengemacht? Leben wir im Kapitalismus oder leben wir vielleicht im Kommunismus? Also ich habe ganz, ganz viele Spaltthemen, wo man einfach sieht, die sind alle hochemotional aufgeladen, natürlich von Propaganda. Und da schlage ich einfach vor, wenn wir nach links und rechts blicken, dass wir uns wirklich mal wieder klar machen, diese ganzen Fragen mögen noch so aufgeladen sein, es sind und bleiben Sachfragen. Und was es darunter gibt, das ist einfach die persönliche Ebene, das ist die Beziehungsebene. Und da können wir als Gesellschaft wirklich wieder zusammenfinden, da können wir es auch schaffen, diese Spaltung zu überwinden.
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0: 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Ein Afrikaner liegt blutverschmiert auf der Straße. Über ihm steht ein Algerier, den ganzen Körper mit Blut bedeckt, einen Hammer in der Hand haltend. Diese Szene hat sich im spanischen Ort Torre Pacheco zugetragen, wie die spanische Zeitung El Español am Donnerstag berichtet. Der Gewaltszene vorausgegangen war ein Streit zwischen den beiden Männern und einem dritten Migranten. Sie sollen gemeinsam in einem alten, besetzten Haus wohnen und Kokain konsumieren, wie Anwohner berichten. Bei dem tödlichen Streit soll es lediglich um Schulden oder ein Mobiltelefon gegangen sein. KI soll die Effizienz im Luftverkehr steigern. Forscher des Deutschen Zentrums für Luft- und Raumfahrt haben einen digitalen Fluglotsen entwickelt, sowie ein Assistenzsystem für Piloten. Das System soll ihnen bei der Auswahl alternativer Flugrouten und geeigneter Ausweichflughäfen helfen. KI-Experten sind skeptisch, da KI viel lügt und die Tragweite von falschen Entscheidungen nicht abschätzen kann. Verstörender Vorschlag von Bundesbildungsministerin Karin Prien, CDU. Bei übermäßigem Handy- oder Social-Media-Konsum sollen Eltern künftig gemeldet und juristisch verfolgt werden können. Sie wolle unverzüglich Gespräche mit der Bundesjustizministerin über eine Änderung des bürgerlichen Gesetzbuchs aufnehmen, sagte Prien. Wie ernst Prien diese Idee der staatlichen Intervention in die Familien verfolgt, daran ließ die Ministerin in der Pressekonferenz ebenfalls keinen Zweifel. Der Vorschlag ist, die elterliche Medienerziehung auch familienrechtlich zu rahmen und zu regeln, sagte die CDU-Frau. Ein 36-jähriger Türke soll im Augsburger Freibad 4 Badegäste sexuell belästigt haben, wie die Polizei gegenüber Apollo News bestätigte. Wie aus einer Pressemitteilung der Polizeidirektion Schwaben-Nord hervorgeht, sind die Opfer 7, 15, 18 und 26 Jahre alt. Nach Angaben einer Polizeisprecherin war der Tatverdächtige weder alkoholisiert, noch stand er unter dem Einfluss von Betäubungsmitteln. Er steht zu den Opfern auch in keinem näheren Verhältnis. Die Polizei ermittelt jetzt gegen den Tatverdächtigen wegen sexueller Belästigung. 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